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0: You gotta be desperate. Zum Starten mit Radio Tirol. Der Sommer macht einfach weiter wie bisher im sechsten Gang. Schönen guten Morgen. Legen wir los rein in den Freitag.
1: Versuchter Mord in Cardown. Und morgen Brennerblockade. Bozner sollen aufs Auto verzichten. Das Wetter. Auch heute gibt's wieder Sonne satt. Ich bin Stefanie Terzer. Guten Morgen.
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1: Nach einem gewalttätigen Streit an einer Tankstelle in Cardown in Bozen ist ein 55-jähriger Einheimischer wegen versuchten Mordes festgenommen worden. Er war mit einem 67-Jährigen gestern aneinander geraten und hat diesem einen heftigen Schlag ins Gesicht verpasst. Der ältere Mann ist deswegen gestürzt und hart mit dem Kopf auf den Asphalt aufgeschlagen. Er hat sich dabei schwer verletzt und war sofort bewusstlos. Aktuell wird er im Bozener Krankenhaus behandelt. Die Ärzte enthalten sich der Prognose. Der 55-Jährige sitzt im Bozner Gefängnis. Ins Fahrradgeschäft Sunweed in Eppern ist wieder eingebrochen worden. Auf Videos der Überwachungskameras ist zu sehen, wie die Täter mit einem weißen Lieferwagen ein Schaufenster einschlagen und danach ins Geschäft laufen. Innerhalb von nur einer Minute verladen sie 7 Fahrräder ins Auto. Die Räder haben einen Wert von insgesamt 45.000 Euro. Nach den Tätern wird noch gesucht. In das Fahrradgeschäft ist in der Vergangenheit schon mehrfach eingebrochen worden. Bitte verzichtet morgen aufs Auto. Mit diesen Worten wendet sich Bürgermeister Claudio Corarati an alle Bozenerinnen und Bozner. Wegen der Brennerblockade morgen wird auch in Bozen ein Verkehrskollaps befürchtet. Viele könnten auf die Staatsstraße ausweichen und deswegen könnte es auch schon in Bozen zu Staus in Richtung Norden kommen. Corarati ruft dazu auf alle Autofahrten zu verzichten, die nicht unbedingt notwendig sind, und stattdessen das Fahrrad oder die Öffis zu nehmen. Nach dem versuchten Anschlag auf ein Taylor Swift-Konzert in Wien vor 2 Jahren gibt es nun ein Urteil. Der 21-jährige Täter muss für 15 Jahre ins Gefängnis, sein gleichaltriger Komplize 12 Jahre. Die jungen Männer sind Anhänger der Terrororganisation Islamischer Staat und hatten 2024 einen Terroranschlag auf das Ernst-Happel-Stadion in Wien geplant. Dort hätten 3 Taylor Swift-Konzerte in Folge stattfinden sollen. Nachdem Ermittler Wind von den Terrorplänen bekommen hatten, wurden die Konzerte sicherheitshalber abgesagt. Die jungen Männer hatten auch Anschläge in Mekka, Istanbul und Dubai geplant. Und wir schauen in die USA, nach Florida. Dort ist eine Rakete bei einem Test auf der Startrampe explodiert. Es handelt sich um eine Rakete von Blue Origin, das Unternehmen von US-Milliardär Jeff Bezos. Es soll keine Vermissten geben, das gesamte Personal wurde gezählt, schreibt Blue Origin auf X. Die Firma von Bezos ist die größte Konkurrenz zu SpaceX, dem Raumfahrtunternehmen von Elon Musk.
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0: Der Mai verabschiedet sich mit Sommerpower. Dominik Reich.
3: Von heute bis Sonntag, der letzte Maitag, da gibt es viel Sonnenschein. Gewitter sind heute am Freitag so gut wie keine in Sicht. Morgen am Samstag gibt es ab und zu dichtere Schleierwolken. Am Sonntag übermorgen hier und da mal ein Hitzegewitter. Die Temperaturen bleiben hitzig heiß mit über 30 Grad und Föhn stellenweise. Aktuell meldet Sulden 8 Grad, Ridnaun 10, Staben 11 und Marling 17 Grad.
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3: Es geht gut weiter auf der Brenner Autobahn und den Staatsstraßenstau wird uns noch nicht gemeldet. Morgen ist der Brennerpass komplett blockiert für die Demo, wie gerade in den Nachrichten gehört, zwischen 11:30 und 8 Uhr am Abend. Alle Infos bei uns online. Sichere Fahrt.
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0: Ja, und rein in ihre Morgenroutine. Wunderschönen guten Morgen.
5: Das Wasser von Zähneputzen ist bei mir schon neu gewesen. Das ist zwischendrin ein Ausschalten und Erscheinschalten, weil es braucht.
0: Ja, super. Wasser sparen klingt immer gut. An Musik aber sparen wir nie und nimmer, gell? Hit für Hit. Starten wir jetzt einfach rein in diesen Freitag. Mit der schönsten Musik aller Zeiten. Schönen guten Morgen.

0: Michelle hier auf Radio Tirol. Einen schönen guten Morgen. Schlager trifft auf die schönste Musik aller Zeiten. Und natürlich, gell, bei Ihnen ganz wichtig, Gipfele oder Butterbrot, Kaffee.
1: Ich bin die Manu und für mich ist brutal wichtig, ein gutes Frühstück in der Früh. Es darf nichts fallen, weil sonst startet auf Tag einmal verkehrt.
0: Und nie und nimmer ohne Musik. Guten Morgen. 10 nach 6 mit Radio Tirol.

0: Nick Kerscher hier auf Radio Tirol. Schönen guten Morgen von mir, Deborah Sparber. Ja, die Sonne gibt heute wieder Vollgas und auch der Mond hat seine Stärken. Nimmt weiter zu, steht im Skorpion. Und was das bedeutet für heute, Greta Grober.
1: Wir haben jetzt gern unseren engsten Kreis an liebsten Menschen um uns. Laden Sie zu uns ein und führen tiefgründige Gespräche, statt ausgelassen zu feiern. Der Mond im Skorpion zieht uns jetzt ins Wasser, zur Abkühlung, aber auch das entspannte Schwimmen im Lido oder Badesee tut einfach gut. Die Arbeit mit Kräutern, insbesondere Heilkräutern, aktuell sehr gut, besonders das Säen, Setzen und Sammeln, auch Blattgemüse jetzt im Garten einplanen.
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0: Guten Morgen, 20 nach 6 mit Radio Tirol.

Die bessere Hälfte von Dieter Bohlen über ganz viele Jahre hinweg. Thomas Anders, die eine Modern Talking Hälfte, kommt zu uns im Sommer. Kalterer Seespiele, 4. August. Thomas Anders live auf der Seebühne. Da wird sicher ein Sherry Sherry Lady Medley raushauen. Oder ich hoffe es zumindest. Rein in den Freitag mit Radio Tirol in 4 Minuten halb 7. Schönen guten Morgen.

0: The Drifters zum Fitwerden mit Radio Tirol, die Beach Boys gleich, The Hollies. Und jetzt sind Sie bestens informiert mit Radio Tirol um 6:35.
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2: Schönen guten Morgen, ich bin Stefanie Derzer. In Kardaun in Bozen ist ein 55-jähriger Einheimischer wegen versuchten Mordes festgenommen worden. Er hat am Abend einem 67-Jährigen so heftig ins Gesicht geschlagen, dass dieser gestürzt und hart mit dem Kopf auf den Asphalt aufgeschlagen ist. Sein Zustand ist kritisch. Die Bozenerinnen und Bozener sollten morgen doch bitte aufs Auto verzichten. Dazu ruft Bürgermeister Corerati auf. Er befürchtet, dass es wegen der Brennerblockade auch zu Staus auf der Staatsstraße geben wird und dass es auch in Bozen Probleme deswegen geben könnte. Ins Fahrradgeschäft Sunwit in Eppern ist wieder eingebrochen worden. Innerhalb von nur einer Minute haben die Diebe 7 Fahrräder im Wert von rund 45.000 Euro gestohlen. Die Täter waren mit einem weißen Lieferwagen unterwegs. Die beiden Männer, die vor 2 Jahren einen Anschlag auf das Taylor Swift-Konzert in Wien geplant hatten, sind jetzt verurteilt worden. Zu 15 und zu 12 Jahren Haft. Sie waren Anhänger des IS und hatten auch schon weitere Anschläge geplant. Und in Florida ist eine Rakete von Blue Origin beim Start explodiert. Blue Origin ist das Unternehmen von US-Multimillionär Jeff Bezos. Verletzte soll es bei der Explosion nicht gegeben haben.
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0: Um 6:35, da ist schon was los. Morgen eben die Brennersperre und heute fahren viele schon südwärts. Dominik Reich.
3: Mehrere Kilometer Stau haben wir schon auf der Brennerautobahn in Fahrtrichtung Süden zwischen Schönberg und dem Brenner. Zeitverlust mindestens eine halbe Stunde schon. Auch in Fahrtrichtung Norden Stau knapp 2 Kilometer lang zwischen Sterzing und dem Brenner. Alle Infos zur Brennerblockade morgen finden Sie bei uns online. Wir empfehlen, nicht dringende Fahrten auf einen anderen Tag zu verschieben. Eine unterwegs sichere Fahrt.
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3: Die Sonne ist schon wieder fit wie ein Turnschuh. Die zieht ihr Ding voll durch heute. Gewitter keine in Sicht. Und Temperaturen wie im Juli bei 26 bis 34 Grad. Das Wochenende hat auch Sonne und Hitze für uns. Morgen ziehen ab und zu hohe Wolkenfelder durch. Am Sonntag sind einzelne Gewitter dabei. Aktuell meldet Schlanders 16 Grad, Brandzoll 14, Vilnös 11 und Wiesen 8 Grad.
0: Schönen guten Morgen.
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0: Sommermusik hier auf Radio Tirol. Schönen guten Morgen von mir, Deborah Sparber. Dieser Mai heuer, einfach nur Gänsehaut pur.
1: Ganz schön frisch, der Start den 6. jetzt mit 3 Grad nur. Am wärmsten im Raum Bozen mit 20 Grad. Es war aber keine Tropennacht. Der nächste heiße Tag steht heute an. Nichts als Sonne und 27 bis 34 Grad. Auch das Wochenende bleibt sommerlich, sonnig und heiß.
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0: Martin Bergmann liefert Musik made in Südtirol. Schönen guten Morgen, Radio Tirol mit Deborah Sparber. Die Sonne, die knallt ja schon wieder voll rein in unsere Schlafzimmer, in unsere Küchen. Ja, und das Wasser wird knapp und knapper. Wird ja von offizieller Seite jetzt schon angekündigt. Bitte Wasser sparen. Und dafür können wir ja ganz viel tun, gell?
1: Duschen kann ich mir trotzdem alle Tag. Aber ich kann eben den Wasserhahn zudrehen, wenn es nicht sein muss. Salat waschen und das Wasser eventuell in Blumen aussehen.
2: Mit dem Waschen, mit dem Ausspielen, mit dem Gartenwasser und alles ein bisschen.
3: Das Wasser beim Zahnputzen ist bei mir schon im Wesen, dass es zwischendrin ausschaltet und erscheinschaltet, weil es braucht.
0: Tipptopp. Wir sparen nicht, gell? Na, ist ja kontraproduktiv. Musik gibt's genug. Durch den Freitag rein ins Wochenende. Kim Wilde auf Radio Tirol. 8:07. Schönen guten Morgen.

0: Die schönste Musik aller Zeiten. Guten Morgen, Radio Tirol am Freitag, Punkt 7, Zeit für Nachrichten.
1: Versuchter Mord, Festnahme nach Streit in Kardaun. Und Sandwit in Eppan, wieder Opfer von Dieben. Das Wetter, auch heute gibt die Sonne den Ton an. Ich bin Stefanie Terzer, guten Morgen.
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1: Ein 55-jähriger Südtiroler ist in Bozen festgenommen worden wegen versuchten Mordes. Ein Streit zwischen ihm und seinem 67-jährigen Bekannten war ausgeartet. Marlies Winkler.
3: Das Ganze hat sich am Abend bei der Q8-Tankstelle in Kardaun zugetragen. Die beiden Männer aus Kardaun sind aneinander geraten. Der 55-Jährige hat dem 67-Jährigen dann einen heftigen Schlag ins Gesicht verpasst. Dieser ist deswegen zu Boden gestürzt und mit dem Kopf hart auf den Asphalt aufgeschlagen. Er hat sich dabei schwer verletzt und war sofort bewusstlos. Aktuell wird er im Bozner Krankenhaus behandelt. Die Ärzte enthalten sich der Prognose. Der 55-Jährige ist daraufhin mit seinem Fahrrad weggefahren, hat sich umgezogen und ist dann wieder zur Tankstelle zurückgekehrt. Er ist noch am Abend festgenommen und in das Gefängnis von Bozen gebracht worden.
1: 7 Fahrräder mit einem Gesamtwert von rund 45.000 Euro sind aus dem Fahrradgeschäft Sunwit in Eppan gestohlen worden. Die Täter haben mit einem weißen Lieferwagen in der Nacht ein Schaufenster eingeschlagen und haben die Räder aus dem Geschäft getragen. Nach ihnen sucht jetzt die Polizei. In Sunwit ist in der Vergangenheit schon mehrmals eingebrochen worden. Der Bürgermeister von Bozen, Claudio Corarati, ruft die Bewohner der Stadt dazu auf, morgen aufs Auto zu verzichten. Er befürchtet, dass es wegen der Brennerblockade auch in Bozen zu massiven Problemen kommen könnte. Die Bozenerinnen und Bozener sollen deswegen auf alle Autofahrten verzichten, die nicht unbedingt notwendig sind, und stattdessen das Fahrrad oder die Öffis nehmen. Der Brenner wird morgen wegen einer Demo 8 Stunden lang gesperrt sein. Die beiden Männer, die vor 2 Jahren einen Anschlag auf ein Taylor Swift-Konzert in Wien geplant hatten, sind jetzt verurteilt worden. Zu 15 Jahren und zu 12 Jahren Gefängnis. Die Männer sind Anhänger der Terrororganisation Islamischer Staat und hatten neben dem Terroranschlag auf das Ernst-Happel-Stadion in Wien auch Anschläge in Mekka, Istanbul und Dubai geplant. In den USA in Florida ist eine Rakete von Blue Origin bei einem Test auf der Startrampe explodiert. Blue Origin ist das Unternehmen von US-Milliardär Jeff Bezos. Es soll keine Vermissten geben, das gesamte Personal wurde gezählt, schreibt Blue Origin auf X. Die Firma von Bezos ist die größte Konkurrenz zu SpaceX, dem Raumfahrtunternehmen von Elon Musk. Und wolkenloser Himmel und Sonnenschein, so schaut's aktuell aus. Was uns das Wetter am Wochenende noch bringt, das sagen wir Ihnen gleich.
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6: Sommer, tutto ciao, Dominik Reich.
7: Dieser letzte Freitag im Mai könnte gut und gerne ein Julitag sein. Nur Sonne, 27 bis 34 Grad, Hochsommer pur. Morgen zum Start ins Wochenende. Sonne und hohe Wolken, am Sonntag dann auch mal stellenweise ein Hitzegewitter dabei. Die Temperaturen bleiben heiß mit über 30 Grad. Jetzt messen wir in Lengstein 15 Grad, in St. Pauls 18, im Issing 10 und in Gasteig 11 Grad.
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7: Über 10 Kilometer Stau auf der Brenner Autobahn in Fahrtrichtung Süden zwischen Schönberg und dem Brenner. Zeitverlust knapp 40 Minuten. Viele fahren heute noch südwärts, bevor morgen dann gar nichts mehr geht. Morgen eben der Tag der Wahrheit sozusagen. Der Brennerpass wird komplett abgeriegelt wegen der Kundgebung ab 11:30 Uhr. Weichen Sie großräumig über Dauerwies aus, falls Ihr Ziel außerhalb von Südtirol liegt. Auch die Finchgauer Staatsstraße und die Bustertaler Staatsstraße werden sicher pumpvoll sein. Klaus Unterweger, Zivilschutzchef.
8: Unnötige Fahrten sollten an diesem Tag vermieden werden. Wenn man trotzdem fährt, dann riskiert man natürlich ein kleines bisschen auch im Stau zu stehen.
7: Wir behalten alles im Auge, alle Infos auch bei uns online. Streik heute bei den Öffis, Mindestdienste sind garantiert. Sichere Fahrt!
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10: Schönen guten Morgen. Wenn, dann richtig. Weit über 150 Musikerinnen feiern Phil Nöss und ihre Musikkapelle mit eigener Komposition.
11: Der Marsch hat den Titel Minerva Euterpe. Minerva ist die römische Göttin der Weisheit und Euterpe ist die Muse der Musik.
10: Ja, und das hören wir uns an, was morgen in Phil Nöss los ist. Nach nur zwei Hitlängen mit Dr. Hook und Christy. Schönen guten Morgen.

0: den Dr. Hook hier auf Radio Tirol. Gleich Wolfgang Petri, Lionel Richie ist auch mit dabei. Guten Morgen von mir, Deborah Sparber. Jetzt werden noch die letzten Töne perfektioniert. Noch einmal alles durchgehen, damit morgen wirklich alles perfekt sitzt. Südtirols größte Frauenmusikkapelle in Vilnius zum großen Jubiläum. 225 Jahre Musikkapelle Vilnius. Und wir dürfen dabei sein, die allerletzten Vorbereitungen.
1: Bei diesem Konzert geben buchstäblich die Frauen den Ton an. Eine Kapelle mit weit über 150 Musikerinnen. Das hat richtig Power. Valeria ist auch mit dabei und hat eine ganz besondere Rolle. Sie hat einen eigenen Marsch komponiert für das Konzert diesen Samstag. Ja, die Vorfreude steigt.
2: Definitiv freue ich mich auf das. Erstens das Zeichen zu setzen, dass wir mit so einer großen Menge an Frauen ein Kurzkonzert spielen können. Das ist einfach eine bärige Sache, damit wir zeigen können, wie wichtig wir Frauen auch sein. Unter anderem ist noch auch die Idee aufgekommen, einen Marsch von einer Südtirolerin komponieren zu lassen. Ich habe dann gesagt, okay, ich probiere es. Und so ist nachher mein Marsch entstanden.
1: Und auch alle, die sonst dabei sind, freuen sich auf diesen besonderen Tag. Das könnte sogar weitergehen, meint Birgit.
3: Es war sicher eine Idee, dass man das alljährlich oder alle zwei Jahre oder sowas in die Richtung macht, weil ich glaube, es werden alle mehr Frauen und nicht weniger und war schon cool, wenn man das irgendwie weitermachen kann.
1: Wäre auf jeden Fall was Besonderes und ganz interessant und witzig, die Idee zur Frauenkapelle kommt von dir, Martin.
4: Im Vordergrund haben wir schon gestellt, dass man wirklich einmal sagen kann, was unsere Frauen eigentlich in die Kapellen bewegen. Nicht nur als Musikantinnen, sondern auch im Vorstand, als Kapellmeisterinnen, Staubführerinnen und so weiter. Die Männer dürfen da mal zuschauen.
1: Und für alle, die sich dieses Event nicht entgehen lassen wollen, am Samstag, den 30. Mai um 18 Uhr bei der Musikkapelle in Vilnius.
0: Das wird ein Mega-Event. Wenn Sie dabei sein möchten und noch Lust hat mitzuspielen, 16:30 morgen, Probelokal St. Peter. Und dann kann die Mega-Fete auch schon losgehen. Rein in den Freitag mit Radio Tirol.

0: Wolfgang Petri zum Freitagmorgen Radio Tirol mit Deborah Sparber. Hallo ins Land. Und wir blättern uns natürlich auch heute wieder gemeinsam durch die Morgennews.
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0: Die Anti-Mafia-Staatsanwaltschaft Trient ermittelt weiter im Müllskandal. Es gibt die ersten Entscheidungen. Monika Gogel.
2: Guten Morgen. Richter gnadenlos, titelt die neue Südtiroler Tageszeitung. Er suspendiert den Direktor der Landesumweltagentur Flavio Ruffini für ein Jahr. Der Amtsdirektor und ein weiterer Beamter sitzen weiterhin in Untersuchungshaft. Top-Story auch in den Dolomiten auf Südtirol News auf rheinnews.bz. Der Vorwurf? Es seien giftige Ascherückstände aus Südtiroler Fernheizwerken wie jenem in Laas illegal entsorgt und zu Produkten wie Grillkohle und Düngemitteln weiterverarbeitet und teuer im Ausland verkauft worden. Es wird gegen 19 Personen in 6 Ländern ermittelt.
0: Ein Streit an einer Tankstellenbar endet fatal.
2: Ganz vorne aufs Doll, auf rheinnews. Gestern Abend sei es zu einer handfesten Auseinandersetzung in einer Q8-Tankstelle an der Brennerstraße in Kardaun gekommen. Ein 55-Jähriger habe einen 67-Jährigen, beides Einheimische, tätlich angegriffen. Dabei sei dieser gestürzt und so hart auf dem Asphalt aufgeschlagen, dass sein Zustand kritisch sei. Der 55-Jährige wurde noch am Abend wegen versuchten Mordes festgenommen.
0: Die Brennerblockade natürlich auch auf den meisten Südtiroler Titelseiten mit dabei heute.
2: Wer alles nicht mit demonstriert. Dass auch der Nordtiroler Landtag gespalten sei, was die Aktion angeht. Davon lesen wir in die neue Südtiroler Tageszeitung, genauso wie in den Dolomiten. Gegner und Befürworter würden sich über Sinn und Unsinn der Aktion streiten.
0: In vielen Bereichen wird heute gestreikt.
2: Betroffen sind private, aber auch öffentliche Betriebe in ganz Italien, auch bei uns in Südtirol. Besonders stark beeinträchtigt der

0: Sätze vorne, war kurz vor dem Sieg in der zweiten Runde vom Grand Slam Turnier in Paris. Dann kam der Einbruch. Sein Körper spielte nicht mehr mit, lesen wir in den Dolomiten auf der Tageszeitung Alto Adige. Aber es war nicht die Hitze, das Problem war nur ich. Sinners Erklärung bei der Pressekonferenz nach dem Spiel. Ihm war schon in der Früh übel gewesen, schreibt auch Rheinews.
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1: Bevor der Frühverkehr so richtig losgeht bei uns im Land, wir schauen auf die Brennerautobahn. Da ist heute was los, Dominik Reich.
8: Über 10 Kilometer lang die Stauschlange auf der Südspur der Brennerautobahn zwischen Schönberg und Nösslach. Die Lueckbrücke natürlich das Nadelöhr, aber auch Reiseverkehr morgen ab dem späten Vormittag. Eben die Komplettsperre am Brenner, deshalb heute einfach schon viel, viel los.
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Rod Stewart, Every Beat of My Heart. Ja, das Wetter, unser Sommerkind des Monats, die Brenner-Autobahn, ja, unser Sorgenkind des Morgens. Heute schauen wir gleich drauf, was da los ist und natürlich aufs Mega-Feiertag- oder Freitagwetter heute, gleich nach den Ronettes. Guten Morgen mit Radio Tirol.

0: Be My Baby, The Ronettes. Guten Morgen, 7:45 mit Radio Tirol.
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2: Schönen guten Morgen, ich bin Stefanie Derzer. In Kardaun in Bozen ist am Abend ein 55-jähriger Südtiroler festgenommen worden. Er hat einen 67-Jährigen schwerst verletzt. Das Opfer befindet sich in kritischem Zustand. Der 55-Jährige sitzt im Gefängnis, ihm wird versuchter Mord vorgeworfen. In Ridnaun ist gestern Nachmittag ein Waldbrand ausgebrochen. 4 Feuerwehren waren im Einsatz. Das Löschen des Feuers dauerte mehrere Stunden. Das Fahrradgeschäft Sunweed in Eppan ist wieder Opfer von Dieben geworden. Die Diebe haben nachts mit ihrem Lieferwagen eines der Schaufenster eingeschlagen und 7 Fahrräder gestohlen. Die Räder hatten einen Gesamtwert von fast 45.000 Euro. Die 2 jungen Männer, die 2024 einen Anschlag auf das Taylor Swift-Konzert in Wien geplant hatten, sind jetzt zu langen Haftstrafen verurteilt worden. 15 und 12 Jahre. Die beiden waren Anhänger des IS. Und in Rom werden wieder 25 Cavalieri del Lavoro ausgezeichnet. Unter den Preisträgern ist auch Lorenzo Della Dio aus dem Fleimstal. Er ist der Geschäftsführer der Sportbekleidungsfirma La Sportiva.
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0: Sorgenkind Nummer 1 heute, die Brenner Autobahn. Dominik Reich.
3: Die Südspur komplett überlastet. Viele Kilometer Stau zwischen Patsch und Nösslach. Zeitverlust um die 50 Minuten. Viele heute unterwegs, weil morgen wird der Brennerpass ja komplett gesperrt wegen einer Demo ab 10.30 Uhr. Wir rechnen mit viel Stau im Bustertal und Finchgau auch. Der Zivilschutz rät großräumig über Darwis auszuweichen, falls ihr Ziel außerhalb von Südtirol liegt. Die Einsatzkräfte sind natürlich vorbereitet. Es gilt die Aufmerksamkeitsstufe Alpha. Markus Leimecker, Einsatzleiter des Weißen Kreuzes.
4: Die nicht unbedingt fahren müssen, sollten nicht fahren. Und wenn jemand fahren muss, bitte mit vollem Tank, genug zu trinken, genug zu essen und man braucht es nicht.
3: Bei Fragen einfach anrufen, die Radio Tirol Verkehrshotline 800 17 50 50. Im Berufsverkehr natürlich jetzt die üblichen Staus, stadtwärts kommt es zu Wartezeiten. Zug- und Busstreik heute, die Mindestdienste jetzt in der Früh sind gewährleistet. Über Mittag fahren dann wieder 3 Stunden die Busse, sonst kommt es zu Ausfällen und Verspätungen.
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3: Die Sonne scheint von früh bis spät, Land auf, Land ab. Am Nachmittag sind ein paar Quellwolken dabei, so als Dekoration. Die Temperaturen steigen bei Föhn auf 27 bis 34 Grad. Am Wochenende bleibt es bei Sonnenschein. Morgen ziehen ab und zu dichtere Schleierwolken auf. Am Sonntag gewittert es vereinzelt.
0: Starten Sie uns gut in die Sonne.
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0: nur mehr übers Wochenende kommen, irgendwie. 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

0: Cat Stevens. Schönen guten Morgen mit Radio Tirol und sofort informiert, wenn's passiert. Ein Update zur Brennerautobahn. Da ist heute was los. Der Tag vor der Brennerblockade. Dominik Reich.
1: Auf der Südspur der Brennerautobahn. Kilometerlang Stau und langsames Weiterkommen zwischen Batsch und Nösslach. Es kommt zu langen Wartezeiten. Wir bleiben natürlich dran für Sie. Und gerade hereingekommen, Vorsicht, Effekt der LKW auf der Finchgauer Staatsstraße kurz vor dem Kreisverkehr Latsch. Einspur geht's vorbei. Bitte fahren Sie besonders vorsichtig.
0: Eine sichere Fahrt.
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0: 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Max von Milland hier auf Radio Tirol. 8 Uhr, Zeit für Nachrichten.
1: Versuchter Mord in Bozen, 67-Jähriger in kritischem Zustand. Waldbrand in Ridnaun, 4 Feuerwehren im Einsatz. Das Wetter auch heute wieder sonnig und heiß. Ich bin Stefanie Derzer. Guten Morgen.
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1: Wegen versuchten Mordes ist am Abend ein 55-jähriger Südtiroler festgenommen worden. Er ist an einer Tankstelle mit einem 67-jährigen Bekannten aneinander geraten. Der Streit ist eskaliert. Der 55-jährige hat dem Älteren heftig ins Gesicht geschlagen, dass dieser gestürzt ist. Er ist mit dem Kopf hart aufgeschlagen und hat sich dabei so schwer verletzt, dass er sofort das Bewusstsein verloren hat. Er wurde ins Krankenhaus Bozen gebracht. Sein Zustand ist nach wie vor kritisch und die Ärzte enthalten sich der Prognose. Schon seit mehreren Tagen wird vor der Waldbrandgefahr in Südtirol gewarnt. Nun ist es passiert, und zwar in Ridnaun. In einem Waldstück in der Nähe des Bergbaumuseums ist ein Feuer ausgebrochen. Warum, das weiß man noch nicht. Insgesamt mussten 4 Feuerwehren anrücken, um den Brand zu löschen. Abgebrannt ist eine Fläche von einem halben Hektar. Das ist etwa 3-mal die Fläche eines großen Supermarkts samt Parkplatz. 45.000 Euro Beute haben Diebe jetzt im Fahrradgeschäft Sunwit in Eppern gemacht. Sie haben mit einem Lieferwagen die Schaufensterscheibe eingeschlagen und innerhalb kürzester Zeit 7 Fahrräder gestohlen. Die Polizei sucht jetzt nach den Tätern. Die Inhaber des Geschäftes haben die Videos der Überwachungskameras in den sozialen Medien veröffentlicht. Schauen wir nach Wien. 15 Jahre Haft gibt es für den Mann, der einen Terroranschlag auf ein Taylor Swift-Konzert vor 2 Jahren geplant hatte. Der 21-Jährige ist wegen seiner Anschlagspläne und wegen der Bildung einer Terrorzelle verurteilt worden. Die Geschworenen am Landesgericht Wiener Neustadt hatten den Österreicher mit nordmazedonischen Wurzeln schuldig gesprochen. Matthias Röder berichtet für uns.
3: Die Attentatspläne auf das Taylor Swift-Konzert hatte der Hauptangeklagte freimütig gestanden. Mit Messern, einem Lastwagen oder einer Bombe wollte er möglichst viele Fans des US-Stars vor dem Wiener Ernst-Happel-Stadion töten. Schwieriger einzuordnen war seine Rolle bei der Bildung einer regelrechten Terrorzelle. Hier ging es letztlich um den Vorwurf der Beihilfe zum versuchten Mord. Bei ihrem Schlusswort versuchten beide Angeklagten, sich in günstigem Licht zu zeigen.
1: 25 Italiener bekommen auch heuer in Rom wieder den Titel Cavalieri del Lavoro. Cavalieri del Lavoro sind Menschen, die in ihrer Arbeit besondere Leistungen erbringen. Unter den Preisträgern ist auch ein Trentiner, und zwar der Unternehmer Lorenzo Della Dio aus dem Fleinstal. Er führt dort La Sportiva, eine Firma, die Sportbekleidung und Schuhe herstellt. Und hier bei uns in Südtirol gibt's aktuell nur Sonnenschein. Gleich sagen wir Ihnen, wie es am Wochenende mit dem Wetter weitergeht.
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0: Die Sonne ist auch heute wieder top motiviert, Dominik Reich.
10: Sie strahlt vom blauen Himmel von früh bis spät in Begleitung von ein paar schönen Wetterwolken und Föhn bei 27 bis 34 Grad. Das Wochenende steht vor der Tür, bringt uns Sonnenschein und das Wetter so mit Mini-Schönheitsfehlern. Morgen ein paar dichtere Schleierwolken unterwegs, am Sonntag vereinzelt mal ein Gewitter. Aktuell messen wir in Milland 16 Grad, in Dietenheim 12, in Benz 8 und in St. Valentin auf der Heide 10 Grad.
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10: Weiterhin Kolonnenverkehr und Stau auf der Brenner Autobahn in Fahrtrichtung Süden auf einer Strecke von ca. 16 Kilometern zwischen Batsch und Nöstach. Zeitverlust aktuell laut Stausensoren 30 Minuten. Alle fahren heute schnell noch über den Brenner, weil morgen dann nichts mehr geht. Brennerblockade morgen ab 10.30 Uhr. Lkw-Fahrverbote gelten schon ab 7 Uhr, auch im Bustertal und Finchgau. Vermeiden Sie nicht dringende Fahrten, wir rechnen mit Stau. Einsatzkräfte sind ready. Roland Merano von der Berufsfeuerwehr, ihr stellt euch auf die Sondersituation ein, vor allem bei Unfällen.
11: Falls es wirklich ganz schlimm ist, starten wir auch mit zwei Motorrädern. Auf einem ist hydraulisches Rettungsgerät drauf und auf einem ist eine Löscheinheit drauf. Und da fahren wir eben parallel an, dass wir eben zur Unfallstelle sicher hinkommen.
10: Wir sind immer für Sie da, mit aktuellen Infos natürlich. Weiter auf die Finchgauer Staatsstraße, Vorsichtseffekt der LKW kurz vor dem Kreisverkehr Latsch. Laut Radio Tirol hören Carabinieri haben wir verständigt, bitte hier besonders aufpassen. Im Berufsverkehr natürlich auch noch Verzögerungen, besonders in unseren Städten. Viel Geduld und sichere Fahrt.
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0: Ja, diese Brennerblockade bremst uns aber nicht wirklich ein, weil wir uns einfach organisieren. Wir lassen das Auto einfach stehen oder, wie viele Touristen das machen, starten früher in den Urlaub, sehen wir ja heute auf der Brennerautobahn, oder starten eben erst am Sonntag dann heimwärts. Aber sind es auch weniger Buchungen bei uns im Land wegen dieser Blockade? Wir hören uns gleich um. Schönen guten Morgen, das ist der Freitag mit der schönsten Musik aller Zeiten.

Wir hinken der Sonne ein bisschen hinterher, gell? Die ist eindeutig fitter als wir, treibt die Temperaturen schon ordentlich nach oben. Und damit wir in Schwung kommen, Musik hier auf Radio Tirol. Die Archies. 7:15 Uhr. Schönen guten Morgen.

0: Guten Morgen, Radio Tirol am Freitag, heute mit mir Deborah Sparber. Das ist der Tag heute vor der großen Brennerblockade morgen. Der große Anreisetag heute schon auf der Brennerautobahn, da ist was los, hören wir gleich in unserem Verkehrsupdate. Die Gäste organisieren sich und auch unsere Touristiker spielen mit. Thomas Angerer hört sich um.
1: Es wurde eine Menge darüber geredet und geschrieben, deshalb war schon vor Urlaubsantritt klar, zurückgefahren wird ein Tag früher, sagt Heidi.
2: Das ist voll schade, weil wir hatten einen Tag weniger Urlaub. Aber die Idee haben wohl auch andere Menschen gehabt, weil es ist relativ viel los.
1: Da ist es gut, wenn man diesen Tagen aus dem Weg geht. Lars aus Ulm kann weiter in seiner Ferienresidenz bleiben.
3: Mein Arbeitgeber hat mir den Montag noch freigegeben und deswegen brauche ich erst am Dienstag anzufangen. Und das ist sehr vorteilhaft, um dem Stau zu entgehen.
1: Die Südtirol-Gäste haben sich eingestellt. Die Lage ist recht entspannt. Dass es jetzt nun Absagen deswegen gegeben hat, kann Otto Pomella nicht bestätigen. Er betreibt Ferienwohnungen in Kurtatsch.
4: Unsere Wohnungen sind zu der Zeit, wo das mit der Blockade rausgekommen ist, schon gebucht gewesen. Aber ich sage, wenn sie nicht gebucht gewesen waren, dann könnte man schon damit rechnen, dass die Gäste nicht kommen.
1: Auf alle Fälle wird es ein heißer Tag heute auf den Straßen im Land. Und auch am Sonntag sind Staus vorausgesagt. Nachdem am Donnerstag in Österreich und Deutschland Feiertag ist, werden auch weiter viele Autos im Land unterwegs sein.
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12: Das programmierte Chaos über Sinn und Unsinn der Brennerblockade. 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

0: Büroalltag schon voll in Schwung. Ihr Schwung kommt auch noch mit einem Kaffee.
1: Ein guter Kaffee ist für mich schwarz mit wenig Zucker.
0: Und ganz viel Musik dazu von uns, Fairground Attraction, dann auch gleich Toto hier, Africa. Rein ins Wochenende mit ein bisschen Vorfreude.

0: Die schönste Musik aller Zeiten. Und damit starten wir rein in den Freitag mit Radio Tirol, 8:30. Und jetzt sind Sie gut informiert mit uns.
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2: Guten Morgen, ich bin Stefanie Terzer. In der Schweiz hat es am Bahnhof von Winterthur einen Messerangriff gegeben. 3 Menschen wurden dabei verletzt. Der Täter ist der Polizei bereits bekannt, weil er islamistische Propaganda verbreitet hat. Der 67-jährige Südtiroler, der am Abend von einem 55-Jährigen brutal niedergeschlagen wurde, befindet sich nach wie vor in kritischem Zustand und die Ärzte enthalten sich der Prognose. Dem Täter wird versuchter Mord vorgeworfen. Die Polizei sucht nach den Tätern, die das Fahrradgeschäft Sunweed in Eppern ausgeraubt haben. Innerhalb von nur einer Minute haben sie 7 Fahrräder im Wert von 45.000 Euro gestohlen. In Ridnaun ist gestern Nachmittag ein Waldbrand ausgebrochen. Warum, ist noch nicht bekannt. 4 Feuerwehren waren mehrere Stunden lang im Einsatz, um das Feuer zu löschen. Und in Rom werden wieder 25 Cavalieri del Lavoro ausgezeichnet. Mit dabei ist auch Lorenzo Della Dio aus dem Fleimstal. Er ist der Geschäftsführer von La Sportiva.
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0: Eine Brennerblockade morgen spüren wir heute schon. Dominik Reich.
3: Viele haben die Fahrt in Richtung Süden auf heute verschoben. Reiseverkehr auf der Südspur, auf der Brennerautobahn. Wir haben mehrere Kilometer Stau zwischen Schönberg und Nösslach. Die Wartezeiten schwanken ziemlich stark, liegen aktuell so bei 30 Minuten. Morgen dann ab 10:30 Uhr der Brenner komplett gesperrt wegen der Demonstration. Wir rechnen mit Stau auf den Strecken über den Reschen, also durchs Finchgau und übers Bustertal. Auto stehen lassen, wenn es geht. Wir informieren Sie natürlich immer aktuell. Alle Details auch online auf radiotirol.it. Aktuell auf der Nordspur der Brenner Autobahn streckenweise LKW-Stau zwischen Brixen und dem Brenner. Und der defekte LKW auf der Finchgauer Staatsstraße beim Latscher Kreisverkehr. Carabinieri sind da, regeln den Verkehr. Der Fahrer wechselt gerade an den Reifen und das Ganze löst sich also bald auf.
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3: Sommerwetter vom Feinsten, heute wieder nichts als Sonne, kaum Gewitter und Liedertemperaturen von 27 bis 34 Grad. Auch am Wochenende bleibt uns die Sonne treu. Morgen halt ab und zu ein paar Dimmer unterwegs, also hohe Wolkenfelder. Am Sonntag sind einzelne Gewitter möglich.
0: Ja, in unserem Wald-Update tanken wir heute Frischluft, Dominik.
3: Unser Wald ist die grüne Lunge. Sage und schreibe, 10.000 Liter Sauerstoff produziert ein Baum pro Tag, also ungefähr die Menge, die 5 Personen am Tag benötigen. Plus ist der Wald ein richtiger Klimaschützer. Der saugt Kohlendioxid aus der Luft und bindet das im Holz und im Boden. Dort bleibt es jahrzehntelang. Also der Wald ein richtiger Gute-Luft-Gute-Laune-Lieferant.
0: Also tief einatmen und guten Morgen.
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0: wäre der Freitag auf dem Sprung ins Wochenende mit kurzem wichtigen Update zur Brennerautobahn mit Dominik Reich.
1: 20 Minuten Zeitverlust auf Nordtiroler Seite der Brennerautobahn laut Stausensoren aktuell. Südwärts zwischen Schönberg und Nösslach viele heute unterwegs, weil ja morgen der Brenner komplett blockiert wird ab 10:30 Uhr.
0: Sichere Fahrt.
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0: Ja, schauen wir auf diesen Freitag, was er mit uns vorhat.
2: Wieder.
1: Prioritäten setzen und sich auf die wesentlichen Dinge konzentrieren, das ist heute Ihr Ding.
2: Stier.
0: Ja, bei Ihnen klappt die Kommunikation schon mal richtig gut. Vergessen Sie aber nicht, gell? Auch Verständnis für Ihr Gegenüber. Zeigen Sie es.
2: Zwilling.
1: Für Sie heute ganz wichtig, Sachlichkeit.
2: Krebs.
0: Bitte setzen Sie sich nicht so unter Druck.
2: Löwe.
1: Überdenken Sie Ihr Handeln, denn alles hat ja Konsequenzen.
2: Jungfrau.
0: Hören Sie anderen einfach mal aufmerksam zu.
2: Waage.
1: Nutzen Sie Ihre Kreativität, um anderen eine Freude zu machen.
2: Skorpion.
0: Heute ist es besser, wenn Sie nicht nach jeder vermeintlichen Chance greifen.
2: Schütze.
1: Warten Sie auf ein Zeichen, nehmen Sie die Dinge doch lieber selbst in die Hand.
2: Steinbock.
0: Langeweile wäre heute sowas von schrecklich.
2: Wassermann.
1: Manchmal ist es besser, alte Pläne über Bord zu werfen.
2: Fische.
0: Versuchen Sie auch mal, über sich selbst zu lachen.
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0: Man, Flash and the Band hier auf Radio Tirol. Einen schönen guten Morgen von mir, Deborah Sparber. Ja, wenn uns der Schmitz trifft, gell, mitten ins Gesicht, dann tut's richtig weh. Aber das Gorselschnellen bei uns im Land ist und bleibt einfach eine große Leidenschaft. Deshalb wird geschnellt und geschnellt im ganzen Land.
1: So kann man halt mal die Kraft ausdehnen und mal sich gehen lassen. Und das ist ganz eine flotte Sache. Ich tue es jeden Tag und das gefällt mir ganz gut.
0: Ja, der Gabriel ist voll in seinem Element und eins der ganz, ganz jungen Mitglieder der Gorselschneller in Walten, Passaia. Der Verein ist ganz neu gegründet und das feiern wir in dieser Woche in unserer Vereinszeit. Freitags immer am Nachmittag ab 5 hier bei uns auf Radio Tirol. Es wird wieder ein richtig feiner, interessanter Ratscher mit unseren Leuten.

0: Der Freitag mit Radio Tirol um 9 jetzt, Nachrichtenzeit.
1: Schweiz, 3 Verletzte nach Messerangriff. Südtirol, schon heute viel los auf unseren Straßen. Das Wetter, auch heute wieder schön sonnig. Ich bin Stefanie Derzer, guten Morgen.
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1: In der Schweiz hat ein Mann bei einem Messerangriff 3 Menschen verletzt. Beim mutmaßlichen Täter handelt es sich um einen 31-Jährigen. Er soll am Bahnhof von Winterthur auf mehrere Menschen losgegangen sein. Vor seinem Angriff soll er Allahu Akbar, zu Deutsch Gott ist groß, gerufen haben. Das gilt bei islamistischen Anschlägen als religiöser Kampfruf. Der Schweizer mit türkischer Staatsbürgerschaft war zuvor in der Psychiatrie. Er war bereits Polizei bekannt wegen der Verbreitung von islamistischer Propaganda. Wie es im Iran-Krieg weitergeht, ist ungewiss. Die Aussagen der USA und des Iran widersprechen einander. Die USA sagen, man stehe kurz vor einer Einigung. Aus dem Iran dagegen heißt es, ein Abkommen sei bislang weder fertiggestellt noch bestätigt. Tina Eck berichtet für uns.
3: Seit Wochen geht es hin und her. Eine Einigung sei nahe, wird verkündet, dann wird wieder gebombt. Fortschritte werden vermeldet und unterschriftsreife Abkommen. Dann dementiert der Iran das und die USA spielen die Sache wieder herunter. Ölpreise und Finanzmärkte reagieren fleißig mit. Gestern hieß es, ein Rahmenabkommen sei erzielt, das die Öffnung der Straße von Hormuz und Verhandlungen über Irans Atomprogramm beinhaltet. Der Iran wies das zurück.
1: In Rom werden auch heuer wieder 25 Cavalieri del Lavoro ausgezeichnet. Das sind Menschen, die in ihrer Arbeit besondere Leistungen erbringen. Unter den Preisträgern ist auch Lorenzo Della Dio aus dem Fleimstal. Er ist der Geschäftsführer von La Sportiva, die Sportkleidung und Schuhe herstellt. Schon heute ist sehr viel los auf unseren Straßen. Wegen der Brennerblockade morgen sind viele Touristen schon heute losgefahren. Dazu kommt heute auch noch ein Streik bei den Öffis. Bis 21 Uhr am Abend kann es Ausfälle geben. Betroffen sind die Züge der Saat von Trenitalia, Italo und Trenord, aber auch die Busse von Sasa und Simobil. Und in Ridnaun, in einem Waldstück in der Nähe des Bergbaumuseums, ist ein Feuer ausgebrochen, gestern am Nachmittag. Warum, das weiß man noch nicht. Insgesamt mussten 4 Feuerwehren ausrücken, um den Brand zu löschen. Abgebrannt ist eine Fläche von einem halben Hektar. Das ist etwa 3-mal die Fläche eines großen Supermarkts samt Parkplatz. Und auch heute hat wieder die Sonne das Sagen. Gleich hören Sie mehr zum Wetter.
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6: Die Sonne ist mehr als gut drauf. Mhm. Bombastisches Wetter. Dominik Reich.
7: Sonne so weiter saugereicht jetzt und das bleibt auch den ganzen Tag so. Nur ein paar kleine Quellwolken heute unterwegs am Nachmittag. Bei Föhn steigen die Temperaturen noch auf 27 bis 34 Grad. Jetzt meldet St. Georgen 15 Grad, Auer 18, Lana 21 und St. in Dauphers 13 Grad. Auch am Wochenende geht es recht sonnig und heiß weiter. Morgen gibt es immer wieder hohe Wolkenfelder. Am Sonntag einzelne Gewitter.
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7: 20 Minuten Zeitverlust auf der Brenner Autobahn Südspur zwischen Schönberg und Nösslach. Starker Reiseverkehr heute schon, weil ja morgen ab 10.30 Uhr der Brennerpass komplett abgeriegelt wird wegen der Protestaktion. Alle Infos dazu bei uns online. Wir empfehlen, nicht dringende Fahrten zu verschieben. Wir rechnen eben auch mit Stau auf den Hauptachsen im Bustertal und Finchgau. Nordwärts auf der Brenner Autobahn LKW-Stau jetzt zwischen Brixen und dem Brenner streckenweise. Auf der Finchgauer Stadtstraße beim Latscher Kreisverkehr steht immer noch der defekte LKW, hat einen Reifenplatzer. Carabinieri regeln den Verkehr. Falls Ihnen sonst was auffällt, einfach anrufen die 800 17 50 50. Gute Fahrt!
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0: Musik, die schönste Musik aller Zeiten für das Mega-Wochenende, das ansteht. Und auch die Martha aus Siebeneich wird ganz viel Zeit in der Sonne verbringen. Martha, guten Morgen.
1: Morgen. Ja, und ein bisschen ins Wasserle, ganz gemütlich.
0: Und Leine auf dem Brennerei.
1: Genau.
0: Liebe Martha, na, ich schicke dich in den Sommer zum Mega-Konzert in die Gärten. Freu dich drauf und darf ich dir einen Hit spielen, jetzt zum Café, im Garten draußen sitzen und feinhoben? Was darf ich da spielen?
1: Sehr gerne, die Nummer 3, bitte.
0: Bernie Paul, Lucky, sehr, sehr gerne und schönes Wochenende.
1: Gleichfalls, danke.

0: die schönste Musik aller Zeiten mit uns, der Freitag heute, wenn eben die auf besten Schlager trifft.
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Oh, die Brennerautobahn hat es heute schon in sich. Das ist der Tag vor der großen Brennersperre. Staulänge, wie lang sie da brauchen, Zeitverlust, schauen wir uns natürlich alles ganz gleich an und vor allem das Prachtwochenendwetter. Gleich nach dem Adriano hier auf Radio Tirol. Schönen guten Morgen.

0: schönen Vormittag, kurz nach halb zehn.
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0: Erster wichtiger Blick hin zur Brenner Autobahn, Dominik Reich.
2: 9 Kilometer Kolonnenverkehr, 15 Minuten Zeitverlust auf der Brenner Autobahn südwärts zwischen Schönberg und Nöstlach. Viele schon heute unterwegs in den Süden, weil ja morgen ab 10.30 Uhr am Brenner nichts mehr geht. Alles zur Komplettsperre des Brennerpasses bei uns online. Nordwärts haben wir LKW-Stau auf der Brenner Autobahn streckenweise zwischen Brixen und dem Brenner und direkt am Brenner rum auch im Auto knapp 2 Kilometer Stau.
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2: Die Sonne gibt Vollgas. Gewitter heute keine in Sicht. Perfektes Badewetter bei 27 bis 34 Grad. Vom Reschen und Brenner her macht der Wind die Hitze ein bisschen erträglicher. Sonne auch am Wochenende. Morgen halt teilweise nicht ganz ungetrübt. Hohe Wolken zeigen sich. Am Sonntag gibt es einzelne Gewitter. Aktuell meldet Prat 21 Grad, Bercher 17, Philanders 20 und Rifjan 21 Grad.
0: Feinen Freitag.
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0: 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Schönen Freitag, Radio Tirol mit Deborah Sparber. Das wird ein Festival-Wochenende. Livebands, DJs, eine jede Menge Freunde. Besondere Location. Richtig cool, das Festival an diesem Wochenende in Trenz. Und wir schauen da gleich vorbei, mittendrin im Wald.
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0: Nick B. hier bei uns auf Radio Tirol. Schönen Freitag von mir, Deborah Sparber. Das ganze Land feiert am Wochenende den Sommer. So viel ist überall los und wir schauen ins Wipptal, das Waldstadion Open Air in Trenz. Richtig großes, mega großes Festival. Heute und morgen geht's richtig rund. Lukas Augscheller für uns das Programm. Was für ein Programm.
1: Also Musik gibt's hier dieses Wochenende wirklich viel. Und auch viel Verschiedenes. Und diese Location, die hat schon was, Manuel.
2: Das Waldstadion in Trenz ist ein alter Fußballplatz. Da haben sie früher noch Fußball gespielt. Und eben, das Gelände ist mitten im Wald. Und das ist, sage ich mal, eine einzigartige Lage. Und so macht es so besonders da, das Event zu machen.
1: Ja, und die zweite Ausgabe wird das heuer. 2023 hat es die erste gegeben. Da war alles nur einen Tag lang. Heuer habt ihr verlängert.
2: Heute haben wir zwei Tage gemacht, weil es einfach größer werden soll, mehrere Musikstile kommen, alle Richtungen von Bluesmusik, Rock, Brass, Party, Schlager und DJ sind. Also da ist für jeden etwas dabei.
1: Und heute geht es vor allem um Rock mit internationalen und Südtiroler Bands, morgen dann Blasmusik, Schlager und ganz besonderes Highlight am Samstag, der Headliner Rian.
3: Ganz liebe Grüße nach Südtirol. Ich habe all meine Songs im Gepäck und freue mich.

0: Ja, gute Laune und viel Musik sind also fix eingeplant beim Waldstadion Open Air.
1: Heute und morgen einfach feiern und richtig gut gehen lassen. Schönen Freitag.

0: Sweet, Funny Funny, das klingt nach Sommer. Auch Hot Chocolate gleich oder die Beach Boys mit dabei hier auf Radio Tirol. Der Freitag um 10, die Nachrichten jetzt.
1: Brennerblockade, Kritik aus Bayern. Und heute schon sehr viel los auf den Straßen in Südtirol. Das Wetter, herrlich sonnig ist es heute. Ich bin Stefanie Terzer, schönen Vormittag.
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1: Hier in Südtirol wird die morgige Brennerblockade ja schon seit Wochen kritisiert. Nun melden sich auch die kritischen Stimmen aus Bayern zu Wort. Der Generalsekretär der CSU, Martin Huber, sagt etwa, dass die Brennersperre pure Schikane sei. Mit solchen Extremaktionen schaffe man nur Ärger, Unverständnis und Frust bei allen Beteiligten. Und der bayerische Verkehrsminister Christian Bernreiter sagt, dass die Verkehrsbelastung am Brenner unbestritten hoch sei, es aber niemandem helfe, wenn der komplette Verkehr gesperrt würde. Von all dem lässt sich der Organisator der morgigen Demo, der Bürgermeister der Gemeinde Gries am Brenner, Karl Mühlsteiger, nicht beeindrucken. Er sagt, der Grund für die Demo sei die Verkehrsflut am Brenner und damit müsse endlich Schluss sein.
3: Also wir haben mittlerweile das traurige Bild, dass es starke Erkrankungen innerhalb der Region gibt und natürlich, das kann so nicht mehr weitergehen. Deswegen haben wir uns dann entschieden, diese Kundgebung morgen abzuhalten, um ein Zeichen zu setzen, dass es mit dem stetig steigenden und belastenden Transitverkehr nicht mehr weitergehen kann und nicht mehr weitergehen darf.
1: Schon heute ist ziemlich viel los auf unseren Straßen. Wegen der Brennerblockade sind viele Touristen schon heute losgefahren. Dazu kommt heute auch noch ein Streik bei den Öffis. Bis 21 Uhr am Abend kann es Ausfälle geben. Betroffen sind die Züge der Saat von Trenitalia, Italo und Trenord, aber auch die Busse von Sasa und Simobil. In der Schweiz hat ein Mann bei einem Messerangriff 3 Menschen verletzt. Beim mutmaßlichen Täter handelt es sich um einen 31-Jährigen. Er soll am Bahnhof von Winterthur auf mehrere Menschen losgegangen sein. Vor seinem Angriff soll er Allahu Akbar, zu Deutsch Gott ist groß, gerufen haben. Das gilt bei islamistischen Anschlägen als religiöser Kampfruf. Der Schweizer mit türkischer Staatsbürgerschaft war zuvor in der Psychiatrie. Er war bereits Polizei bekannt wegen der Verbreitung von islamistischer Propaganda. Und hier in Südtirol gibt es aktuell nichts als Sonnenschein. Gleich hören Sie mehr zum Wetter.
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0: Sommermodus schon wieder aktiviert. Was für ein Wochenende. Isabel Ellemund.
13: Sonnenschein pur und kaum Wolken in Sicht. Auch die Temperaturen geben Gas bei 27 bis 34 Grad. Stellenweise bleibt's föhnig. Am Wochenende bleibt sommerlich, morgen sind ein paar dichtere Wolken und am Sonntag einzelne Gewitter mit dabei. Jetzt messen wir in Kaltern 23 Grad, in Seis 20, in Findl 19 und in Rednaun 18 Grad.
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13: Seit in der Früh schon Stau auf der Brenner Autobahn. Auf Nordtiroler Seite in Fahrtrichtung Süden zwischen Matrei und Nöslach. Abschnittsweise rund 6 Kilometer Kolonnenverkehr. Zeitverlust circa eine Viertelstunde. In Fahrtrichtung Norden zwischen Sterzing und dem Brenner auch immer wieder Stau wegen Überlastung. Sie verlieren knapp 20 Minuten. Viel los heute schon. Morgen ist der Brenner wegen der Demo dann ab 10.30 Uhr komplett gesperrt. Alle Infos finden Sie bei uns online. Zu kurzen Verzögerungen kommt es auch auf der Brennerstadtstraße. Wegen einer Baustelle stockt nördlich von Fahren. Vor allem in Fahrtrichtung Brixen. Fast bis zur Kostantankstelle zurück. Sichere Fahrt!
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0: Wenn das Thermometer über 30 Grad anzeigt, dann, ja, dann springen wir am besten alle zusammen. Auf 3, 2, 1. Lidolana, wir

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Schönen Freitag.

0: bei uns gleich SDS auf Radio Tirol und sofort informiert, wenn es passiert. Auf der Mebo ist es gerade gefährlich. Isabel Ellemont.
1: Achtung, LKW-Reifen auf der Mebo Richtung Meran zwischen Darlan und Vilpian. Der LKW steht schon in der Haltebucht. Den Straßendienst haben wir angerufen. Bitte hier besonders aufpassen. Achtung, LKW-Reifen auf der Mebo Richtung Meran zwischen Darlan und Vilpian.
0: Eine sichere Fahrt.
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0: SDS, kalt und Keller. Na, heiß und heißer.
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0: Am besten schon daheim Bikini anziehen und dann rein ins Lido springen, direkt reinspringen. Einen schönen Vormittag. Erwin Götsch vom Lido Lana hat so seine Geschichten zu erzählen. Erwin, hoi. Tipptopp Wetterle heute wieder, gell?
3: Ja, grüß dich, kleine Kalle. Ja, ideal, dass so kommen sie heute. Eine Wassertemperatur von 26 Grad, herrlich.
0: Mega.
3: Tagestemperaturen wissen wir. Und Sonne genießen, ein bisschen eine Abkühlung im Schwimmbad. Besser als so kommen sie heute im Mai.
0: Erwin, was uns ein bisschen schockiert, es riecht bei dir im Lido nicht mehr so wahnsinnig nach Pommes zum Mittag, gell? Der Schwimmbad-Klassiker. Mittlerweile stehen die Kids auf anderes Essen, erzähl mal.
3: Sel hat ein bisschen nachgelassen. Mhm. Also vielleicht, weil die Eltern bewusster sein geworden haben mit den Kindern, was Essen anbelangt. Oh. Aber wir bieten auch Obst da viel, wir haben da Ananas, wir haben Melone, wir haben Anguria. Kommen Prinz da kaufen, jeden Tag frisch, schön geschnitten alles zusammen. Das kaufen sie wirklich viel mehr Sell als Pommes oder die Chicken Wings oder die Sachen, die man momentan kriegt. Das ist nicht mehr so gefragt wie früher. Und natürlich Eis genommen noch, ist klar. Eis ist das, was eigentlich am meisten geht.
0: Ein Eisel geht immer, auch 2-3 am Tag. Erwin, danke für den Ratsch, schönes Wochenende, gute Arbeit.
3: Ich danke Ihnen von Unruf und wünsche allen, die da bei uns vorbeischauen, ein schönes Wochenende.
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0: 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Der Holly ist hier auf Radio Tirol, Kategorie schönste Musik aller Zeiten. The Weather Girls, It's Raining Men.
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1: Ja, die Gefahrenstelle auf der Mebo, schauen wir nochmal drauf hin. Isabel Ellemund.
2: In Fahrtrichtung Meran liegen Reifenteile zwischen Darlan und Filbjan. Der Straßendienst ist unterwegs, passen Sie hier besonders auf. Stau auf der Autobahn in beiden Fahrtrichtungen zwischen Sterzing und Matrei wegen Überlastung im Reiseverkehr. Morgen ab 10:30 der Brenner ja komplett blockiert, deswegen heute viel, viel los.
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2: Ein mega Maitag. Sonne so weit das Auge reicht, kaum Wolken und heiße Temperaturen zwischen 27 und 34 Grad. Regen bleibt aus. Nur der Föhn begleitet uns in einigen Tälern. Freundliche Aussichten auch fürs Wochenende. Ein paar dichtere Wolken morgen und einzelne Regenplatscher am Sonntag. Gerade messen wir 23 Grad in Neustift, 21 in Sarentein, 20 beim Kloster Marienbach und 19 im Flersch.
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0: 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Elisa Lehn hat's richtig gut laufen. Mit ihrem neuen ist sie sehr gut dabei.
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0: Die schönste Musik aller Zeiten hier auf Radio Tirol. Einen feinen Vormittag von mir, Deborah Sparber. 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
2: Einsatz am Horchwohl, Familie aus Deutschland gerettet. Und schon jetzt viel Geduld gefragt wegen Brennerblockade morgen. Das Wetter, die Sonne scheint, Temperaturen steigen. Ich bin Stefanie Terzer, schönen Vormittag.
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2: Eine Familie aus Deutschland musste gestern Nachmittag von der Bergrettung Meran geborgen werden. Die vier, Vater, Mutter und zwei Kinder, waren am Vormittag zum Klettersteig Horchwohl aufgebrochen. Allerdings dauerte der Aufstieg länger als erwartet, vor allem wegen der Hitze. Gegen 16.30 Uhr am Nachmittag hat die Familie schließlich den Notruf abgesetzt. Sie haben es in der Nachmittagshitze nicht mehr geschafft, weiterzugehen. Die Bergretter haben die vier geborgen und zurück ins Tal gebracht. Nun rufen sie dazu auf, bei Hitze unbedingt früh unterwegs zu sein und genug zu trinken mitzunehmen. Hier bei uns in Südtirol wird die morgige Brennerblockade schon seit Wochen kritisiert. Nun melden sich auch kritische Stimmen aus Bayern zu Wort. Der Generalsekretär der CSU, Martin Huber, sagt etwa, dass die Brennersperre pure Schikane sei. Mit solchen Extremaktionen schaffe man nur Ärger, Unverständnis und Frust bei allen Beteiligten. Und der bayerische Verkehrsminister Christian Bernreiter sagt, dass die Verkehrsbelastung am Brenner unbestritten hoch sei, es aber niemandem helfe, wenn der komplette Verkehr gesperrt würde. Schon heute geht's auf unseren Straßen teilweise recht chaotisch zu, besonders auf der Brenner Autobahn ist ziemlich viel los. Auf Nordtiroler Seite schaut's noch weitaus schlimmer aus. An der Mautstelle Schönberg auf der Inntal-Autobahn A12 werden aktuell mehr als 14 Kilometer Stau gemeldet. Der Organisator der morgigen Demo, der Bürgermeister der Gemeinde Gries am Brenner, Karl Mühlsteiger, bleibt aber hart.
4: Man sieht im Hintergrund, ist die tägliche Blechlawine, die über uns drüber rollt, mit 14,4 Millionen Fahrbewegungen pro Jahr über die Brennerroute, und das belastet natürlich die Gesundheit der Bevölkerung massiv.
2: Die EU setzt bei den Rohstoffen künftig stärker auf Afrika. Vor allem die Staaten Angola, Kongo und Sambia haben viele Bodenschätze wie Kupfer, Lithium und Nickel. Sie werden gebraucht für die neuen Technologien. Mitten durch diesen Mineralgürtel in Afrika zieht sich eine neue Eisenbahnlinie. Sie ist über 2000 Kilometer lang und führt bis zu einem Hafen im Atlantik. Für Europa ist das eine große Chance, an Rohstoffe zu kommen. Für China allerdings unerwünschte Konkurrenz. Und heute gibt's feinstes Sonnenwetter hier bei uns. Gleich auch die Wochenenddetails.
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10: Das Wetter legrate weckt Urlaubsgefühle. Isabel Ellemund.
11: Heute am Nachmittag ist Sonnentanken angesagt bei 27 bis 34 Grad. In einigen Tälern gibt's Föhn dazu. Die Wolken, ja, die halten sich zurück. Morgen sind dann ein paar hohe Wolken unterwegs, am Sonntag stellenweise Gewitter. Es bleibt aber recht sonnig und heiß. Jetzt meldet Gargazon 26 Grad, Naturns 24, Wiesen 23 und St. Walburg 22 Grad.
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11: Viel Reiseverkehr auf der Brenner Autobahn. In Fahrtrichtung Süden 2 Kilometer Stau auf Höhe von Neumarkt. Im Wipptal stockt es in beiden Fahrtrichtungen zwischen Starzing und dem Brenner. Hier verlieren Sie ca. 10 Minuten. Viele erledigen ihre Fahrten heute. Morgen ist der Brenner dann ab 10:30 komplett gesperrt. Alle Infos dazu bei uns online. Auch auf den Ausweichstrecken viel Verkehr. Auf der Finchgauer Staatsstraße in Fahrtrichtung Reschen geht's langsam weiter zwischen Fezzan und Schlanders. Kommen Sie gut an Ihr Ziel.
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10: Mach so eine runde Pommes ha im Lido essen. Oder im Gasthaus Ihr gewohntes Mittagsmenü. Und von uns gibt's natürlich das hier, das Musikmenü. Von A bis Z, Jennifer Rush, Simon & Garfunkel gleich, Bonnie M. Der Freitag, rein ins Wochenende mit Radio Tirol.

0: Andrea Berg und ihr Mosaik. Schönes Wochenende, schönen Freitag mit Radio Tirol. Ein Hallo von mir, Deborah Sparber. Und wir sind gespannt, was dieser Freitag heute alles zu bieten hat. Wir starten mit einem Mega-Festival.
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1: Schönen Vormittag, ich bin Isabel Ellemont. Es ist 11:30. Es staut 2 Kilometer auf der Brennerautobahn in Fahrtrichtung Süden zwischen Bozen Süd und Neumarkt. Im Wipptal auf der Nordspur stockender Verkehr zwischen Starzing und dem Brenner. Heute viele unterwegs, morgen ist ja der Brennerpass ab 10:30 wegen der Demo komplett gesperrt. Wir informieren Sie laufend. Auch die Finchgauer Staatsstraße ist überlastet im Reiseverkehr. Zwischen Blaus und Rabland in Fahrtrichtung Meran kommt es zu kurzen Verzögerungen.
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1: Gute Laune Wetter heute bei 27 bis 34 Grad. Heißt Sonne genießen am Nachmittag. Es sind kaum Wolken am Himmel. Nur Föhn ist mancherorts dabei. Am Wochenende bleibt's freundlich. Morgen hat die Sonne ein paar dichtere Wolken im Gepäck und am Sonntag sind einzelne Gewitter am Nachmittag dabei. Am kühlsten ist es jetzt noch in Ulten-Weißbrunn bei 16 Grad. Hintermartell meldet 18, Pfalz 19 und Auer 25 Grad.

0: Und rein ins Wochenende. Radio Tirol hier mit Deborah Sparber. Hallo. Die große Überraschung gestern. Tennisstar Jannik Sinner ist draußen. Vorbei die French Open 2026. Schon in der zweiten Runde. Damit hat wirklich niemand von uns gerechnet. Nach dem Spiel hat Jannik Sinner den möglichen Grund für seine Niederlage genannt. Marlies Winkler in unseren Nachrichten.
1: Sinner sagte nach dem Spiel, er habe sich schon vor dem Match schlecht gefühlt und er habe schlecht geschlafen. So eine Nacht mit wenig oder sogar gar keinem Schlaf haben wir ja alle schon hinter uns. Wie stark sich das aber wirklich auf unsere Leistungsfähigkeit auswirken kann, nicht nur beim Sport, sondern auch im Alltag und bei der Arbeit, das hören Sie gleich bei uns im Südtirol-Journal Mittagsmagazin.
0: Geht gleich los mit dem Mittagsmagazin um 12 hier auf Radio Tirol. Schönen Freitag.
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1: 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Hit für Hit. Starten wir jetzt einfach rein in diesen Freitag. Morgen das Super-GAU, die Brennerblockade. Von früh bis spät ist der Brenner komplett gesperrt.
4: Unnötige Fahrten sollten an diesem Tag vermieden werden.
1: Für alle, die morgen über die Brennerblockade nichts verpassen wollen, einfach Radio an. Nur mehr übers Wochenende kommen, dann aber geht's endlich los.
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1: Guten Tag, ich bin Marlies Winkler. Brennerblockade. Warum ist die Versammlungsfreiheit stärker als andere Rechte? Und Einbruch in Eppener Radgeschäft. Warum Diebe dort immer wieder zuschlagen? Knapp 24 Stunden noch, dann wird der Brenner dicht gemacht. Und schon jetzt merkt man langsam, dass der Verkehr mehr wird. Die Antitransit-Demonstration auf der Autobahn, organisiert vom Bürgermeister von Gries am Brenner, sorgt ja seit Wochen für massive Diskussionen. Viele, vor allem bei uns in Südtirol, befürchten einen kompletten Verkehrskollaps. Morgen ist ja einer der verkehrsreichsten Tage des Jahres mit Zehntausenden, die in den Urlaub oder wieder zurückfahren. Viele von ihnen könnten über kleinere Straßen im Finchgau oder Bustertal ausweichen und alles blockieren. Florian Scheringer, warum wurde die Demo dann überhaupt genehmigt?
2: Ursprünglich war sie sogar verboten worden, weil sie eben zu großen Verkehrsproblemen führt. Diese Entscheidung hat das Landesverwaltungsgericht Tirol aber aufgehoben. Rein rechtlich sei die Aktion nämlich in Ordnung, sagt der EU-Rechtsprofessor Walter Obwexer von der Uni Innsbruck. Das hatte der Europäische Gerichtshof schon vor vielen Jahren entschieden.
3: Der Gerichtshof hat klargestellt, dass in einem Fall einer Versammlung auf der Autobahn eine Abwägung stattfinden muss zwischen dem freien Warenverkehr auf der einen Seite und dem Grundrecht auf Versammlungs- und Meinungsfreiheit auf der anderen. Und wenn diese Abwägung so ausgeht, dass das Versammlungsfreiheitsrecht obsiegt, dann ist eine derartige Demonstration zulässig.
2: Und genauso haben auch die Tiroler Richter in diesem Fall entschieden. Eine Demo gegen die Verkehrsbelastung zu untersagen, weil sie zu Verkehrsbelastung führt, sei absurd, sagen sie. In vielen Ländern, auch bei uns, ist die Versammlungsfreiheit ein extrem wichtiges Grundrecht. Es werden ja alle möglichen Demos genehmigt, auch wenn dadurch Straßen blockiert werden. Aber warum hat die Versammlungsfreiheit so einen hohen Stellenwert? Verfassungsrechtler Francesco Palermo sagt:
4: Das hat in erster Linie historische Gründe natürlich, weil zur Zeit, als die Verfassung geschrieben wurde, war das natürlich großes Thema und auch in der Judikatur im Laufe der Zeit hatte die Versammlungsfreiheit immer ein hohes Wert. Ob das dann immer über andere Rechte vorwiegen soll, dann ist es natürlich eine Frage der Abwägung und es gibt keine allgemeine Formel für die Abwägung zwischen Grundrechten. Dann muss man natürlich von Fall zu Fall sehen.
2: Allgemein sind alle Grundrechte gleich wichtig, wie die Pressefreiheit, Religionsfreiheit und eben auch die Versammlungsfreiheit, sagt Palermo. Aber man dürfe sich bei einer Demo nicht alles erlauben und sich dann einfach auf die Versammlungsfreiheit berufen, sagt Politikwissenschaftler Hermann Atz.
5: Ein Grundprinzip ist, es müssen friedliche Versammlungen sein. Ein anderes ist, dass zum Beispiel nicht wirklich die Sicherheit von Menschen gefährdet werden darf, etwa weil ein Notfalleinsatz nicht mehr möglich wäre.
2: Genau das befürchten Einsatzkräfte bei uns in Südtirol, dass sie im Stau stecken bleiben, wenn wegen der Blockade alles stillsteht. Politikwissenschaftler Atz glaubt übrigens nicht, dass eine Demo auf der Autobahn hier bei uns genehmigt worden wäre, obwohl auch Italien viel Wert auf die Versammlungsfreiheit legt. Am Ende wird immer von Fall zu Fall entschieden. Es kommt darauf an, wann, wie lange und vor allem, wo man protestiert. Demos auf Zuggleisen etwa sind grundsätzlich verboten.
1: Vielleicht haben auch Sie das Überwachungsvideo gesehen vom Einbruch in das Radgeschäft Sunbit in Eppern. Es kursiert in den sozialen Medien und wurde bereits 100-fach kommentiert und geteilt. Darauf zu sehen ist ein weißer Lieferwagen. Er fährt mit Schwung rückwärts und zerstört das Schaufenster. Die Diebe verschaffen sich so Zutritt zum Geschäft und stehlen ein Fahrrad nach dem anderen. Der ganze Überfall dauert keine 2 Minuten. Die Aufnahmen der Überwachungskameras anzuschauen, schauen schmerzt, sagt Sunbit-Geschäftsführer Lorenz Röckel.
6: Da dann schon natürlich wer. Das sind sie im Radeln, was sie mitgenommen haben, darunter auch vor allem ein bisschen teurere Modelle. Und logisch auch zu dem der Sachschaden, was auch relativ ein hoher Betrag ist. Und wir sind ja nicht ist nicht der erste Fall, aber das Problem ist, man kann nicht viel tun, leider.
1: Insgesamt haben die gestohlenen Fahrräder einen Wert von fast 50.000 Euro. Das Geschäft hat mehrere Überwachungskameras und eine Alarmanlage, die direkt mit den Besitzern und den Carabinieri verbunden ist. Bis zum Eintreffen dauerte es allerdings ein paar Minuten und da waren die Diebe schon weg. Auch HDS-Präsident Philipp Moser hat das Video gesehen.
7: Die Diebe werden immer dreister. Also ihnen sind Videoüberwachungssicherheitsmaßnahmen sehr oft auch egal. Sie sind sehr schnell, sehr effizient und wissen vor allem genau, was sie machen.
1: Dass es gewisse Geschäfte mehrmals trifft, habe damit zu tun, dass sie Produkte verkaufen, die beliebt sind und die leicht weiterverkauft werden können, wie eben wertvolle Fahrräder. Einbrüche und Diebstähle seien aber auch in anderen Sektoren kein Einzelfall, sagt HDS-Präsident Moser.
7: Im Handel redet man zwischen 2-3% des Umsatzes, was jährlich gestohlen wird. Und das ist natürlich eine eklatant hohe Zahl. Wenn heute im Lebensmittelbereich ein Geschäft ein paar Millionen Umsatz macht, ein größerer Betrieb, dann kann man sich das ausrechnen, was das kostet.
1: Verglichen mit anderen italienischen Regionen und anderen Ländern hätten wir es noch gut, sagt HDS-Präsident Moser. Trotzdem ist es jedes Mal ärgerlich, wenn man bestohlen wird, vor allem wenn es öfter passiert. Ich habe deshalb mit Gottfried Haselrieder gesprochen. Er installiert mit seiner Firma Alarmanlagen. Haselrieder sagt, von einer Alarmanlage allein ließen sich besonders dreiste Einbrecher nicht mehr abschrecken.
8: Bei denen das total in Kauf, dass der Alarm losgeht. Aber man kann schon schauen, dass es der Alarm so früh wie möglich losgeht, dass man natürlich auch das Geschäft gut sichert, dass man auch gute Schlösser oben hat. Zum Beispiel in Geschäften und so weiter, da kann man auch einzelne Tage mit der Nebelmaschine oder so etwas kann man eigentlich ein ganz gutes Ergebnis erzielen, dass wenn die Einbrecher reingehen, dass sie nichts mehr sehen und nichts mehr mitnehmen können.
1: Komplett verhindern könne man Diebstähle dadurch zwar nicht, sagt Gottfried Haselrieder, aber die Menge der Diebesbeute könnte zumindest begrenzt werden.
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1: Die Bergrettung Meran spricht eine Warnung aus. Wer jetzt in den Bergen und vor allem auf Klettersteigen unterwegs sein will, soll bitte früh aufbrechen und genug zu trinken mitnehmen. Stefanie Derzer, grundlos kommt diese Warnung nicht.
16: Nein, die Meraner Bergretter mussten gestern eine Familie aus Deutschland retten. Die 4, Vater, Mutter und 2 Kinder, waren am Vormittag zum Klettersteig Hochwohl aufgebrochen. Allerdings dauerte der Aufstieg länger als erwartet, vor allem wegen der Hitze. Gegen 16.30 Uhr am Nachmittag hat die Familie schließlich den Notruf abgesetzt. Die Bergretter haben die vier geborgen und zurück ins Tal gebracht. In Laas im Finchgau hat es heute früh einen Verkehrsunfall gegeben. Ein Auto ist von der Straße abgekommen und in einen Wasserkanal gestürzt. Der Fahrer hatte Glück, er hat sich nur leicht verletzt. Die Feuerwehr hat das Auto geborgen. Nach einem gewalttätigen Streit an einer Tankstelle in Kardaun in Bozen ist ein 55-jähriger Einheimischer wegen versuchten Mordes festgenommen worden. Er war gestern Abend mit einem 67-Jährigen aneinander geraten und hat diesem einen heftigen Schlag ins Gesicht verpasst. Der ältere Mann ist deswegen gestürzt und hart mit dem Kopf auf den Asphalt aufgeschlagen. Aktuell wird er im Bozener Krankenhaus behandelt. Die Ärzte enthalten sich der Prognose. Der 55-Jährige sitzt im Bozener Gefängnis. Schon seit mehreren Tagen wird vor der Waldbrandgefahr in Südtirol gewarnt. Nun ist es passiert, und zwar in Ridnaun, in einem Waldstück in der Nähe des Bergbaumuseums, ist ein Feuer ausgebrochen. Warum, weiß man noch nicht. Insgesamt mussten 4 Feuerwehren anrücken, um den Brand zu löschen. Abgebrannt ist eine Fläche von etwa einem halben Hektar.
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16: Das KI-Startup Anthropic hat seinen schärfsten Rivalen OpenAI vorerst vom Thron der wertvollsten KI-Unternehmen der Welt gestoßen. Nach einer neuen Finanzierungsrunde wird Anthropic nun mit 830 Milliarden Euro bewertet. Das ist das schnellste Bewertungswachstum in der Geschichte des Risikokapitals. Noch vor rund 3 Monaten lag die Bewertung des Unternehmens bei 380 Milliarden Dollar. Schauen wir noch an die Börsen in Europa. DAX und MIPDEL sind beide leicht im Plus.
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17: Yannick Sinner erholt sich heute von dem Schreck gestern. Er ist ja völlig überraschend in Paris bei den French Open ausgeschieden. Krämpfe und Schmerzen zwangen ihn dazu. Bei der Pressekonferenz nach dem Match hat Sinner gesagt, er habe sich schon seit dem Morgen nicht gut gefühlt, weil er schlecht geschlafen hatte.
18: I didn't sleep very well and this morning when I woke up was struggling a bit, but you know, this can happen. Usually in Grand Slams you always have a couple of days where you don't feel perfect.
17: Es gibt eben einfach Tage, an denen man sich nicht topfit fühlt. Birgit Locher, welche Rolle spielt dabei der Schlaf?
19: Die körperlichen Auswirkungen haben wir gestern bei Yannick Sinner gesehen. Wer nur wenig geschlafen hat und dann auch noch schlecht, kann kaum sportliche Höchstleistungen erbringen. Denn im Schlaf regenerieren sich die Muskeln. Die empfohlene Schlafdauer für Erwachsene liegt bei 7 bis 8 Stunden. Spitzensportler wie Yannick Sinner müssen sogar mehr schlafen. Das sagt Dietmar Außerhofer vom Institut für Allgemeinmedizin. Er hat eine Schlafstudie geleitet.
20: Bei Yannick Sinner, glaube ich, hat er mal gesagt, dass er 10 Stunden schlaft. Es gibt andere Sportler, die auch mehr als 10 Stunden pro Tag schlafen. Und gerade jetzt im Spitzensport ist es auch so, dass dann mit Schlafmedizinern gearbeitet wird, weil man auch die Wichtigkeit für Schlaf, für die Leistungsfähigkeit erkannt hat und da natürlich dann auch das ein oder andere Prozent in der Hinsicht dazugewonnen werden kann.
19: Aber nicht nur Sportler sind nach einer zu kurzen Nacht nicht in Topform. Auch wir als normale Menschen haben im Alltag Probleme.
20: Zu wenig Schlaf in erster Linie zeigt, dass man eben tagsüber schläfrig ist, dass man Konzentrationsschwierigkeiten, Aufmerksamkeitsschwierigkeiten hat. Und das ist natürlich jetzt einmal zwischendurch wahrscheinlich bei uns allen so, dass wir zu wenig schlafen. Aber wenn es dann natürlich über einen längeren Zeitraum ist, dann ist das natürlich schon problematisch.
19: Auch deshalb, weil wenig Schlaf oft schlechte Laune macht. Schlafforscher Dietmar Außerhofer sagt,
20: wir sind dann vielleicht auch reizbarer oder impulsiver mit zu wenig Schlaf oder bei anderen kann es sein, dass man dann eher, dass sich's negativ auswirkt, dass man ängstlicher ist. Also eben auch ausreichend Schlaf und gute Schlafqualität ist eben auch für unsere Stimmung und Emotionen wichtig.
19: Jetzt bei den hohen Temperaturen tun sich viele vielleicht schwer, gut ein- und durchzuschlafen. Der Schlafexperte hat da aber einen Tipp. Neben gekippten Fenstern und leichten Bettdecken kann man vor dem Schlafengehen auch lauwarm duschen. Das erweitert die Blutgefäße und so tut sich der Körper leichter, die Temperatur zu senken.
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17: Die Sonne scheint im ganzen Land. Jetzt am Nachmittag entstehen über den Bergen ein paar Quellwolken. Die bleiben aber harmlos. Abkühlung wird es heute also keine geben. Günter Geier vom Landeswetterdienst. Wie geht es denn morgen und in den nächsten Tagen weiter?
21: Ja, morgen Samstag wird es noch recht sonnig. Im Tagesverlauf ziehen zwar einige hohe Wolkenfelder über Südtirol hinweg, sie sollten der Sonne aber nicht allzu viel anhaben. Die Temperaturen, die liegen morgen Nachmittag zwischen 28 und 33 Grad. Der Sonntag bringt dann Sonnenquellwolken. Später sind örtlich auch Gewitter möglich. Und in der neuen Woche wird es dann zunehmend unbeständig. Am Dienstag entstehen im Tagesverlauf über Südtirol verteilt einige Regenschauer und Gewitter und es wird deutlich kühler.
17: Das war das Südtirol-Journal Mittagsmagazin vom Freitag. Morgen hören Sie an dieser Stelle unseren Wochenrückblick mit den wichtigsten Themen der letzten Tage. Ich bin Marlies Winkler. Ich wünsche Ihnen noch einen schönen Nachmittag. Machen Sie es gut.
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23: Wie vermutet, heute schon wegen der Totalsperre am Brennermorgen viel los in der Verkehrsredaktion Nadine Paris.
24: Auf der Brenneralautobahn Richtung Süden immer wieder schleppender Verkehr zwischen Klausen und Affi. Richtung Norden haben wir LKW-Stau zwischen Sterzing und dem Brenner, alles Überlastung. Morgen dann die Sperre der Brennerautobahn und Brenner Bundesstraße zwischen 10.30 Uhr und 20 Uhr wegen einer Demo, alles genauere auf Radio Tirol IT. Auf der Bustertaler Staatsstraße geht es teilweise nur im Schritttempo weiter, Richtung Bruneck bei Kienz, auch hier wegen Überlastung. Auch auf der Finchgauer Staatsstraße sind viele unterwegs, Richtung Meran stockt es immer wieder, gerade vor allem bei Tschachs. Und überlastet auch die Hauptachse quer durch Sinig, Meranwärts, schon auf der Mebo-Ausfahrt staut und von Lana kommend auf der Max-Valier-Straße. Eine sichere Fahrt.
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1: Schönen Freitag, ich bin Nadine Baris aus der Radio Tirol Service Redaktion. Es ist kurz nach 12:30. Als erstes auf die Brennerautobahn. Südwärts immer wieder Staukolonnen zwischen Klausen und Affi. Richtung Norden Staus für 7 Lkw zwischen Sterzing und dem Brenner. Heute eben schon viele unterwegs wegen der Blockade am Brenner. Morgen zwischen 10.30 Uhr und 20 Uhr ist die Brennerautobahn sowie die Brenner-Bundesstraße gesperrt. Alles Genauere dazu gibt's bei uns online. Auch auf der Finchgauer Staatsstraße immer wieder Kolonnenverkehr in beiden Fahrtrichtungen wegen Überlastung. Und überlastet auch einige Straßen in Meran, vor allem die Gampenstraße stadteinwärts.
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1: Die Sonne strahlt wieder auf 100%. Nur ein paar harmlose Wolken schmücken den Himmel bei noch maximal 27 bis 34 Grad. Jetzt hat es in Ennenberg 23 Grad, in Feldurn 26, in Lana 28 und in Ratschings 25 Grad. Auch am Wochenende Sonnenschein und heiße Temperaturen vorprogrammiert. Am Sonntag sind wieder Regenplatscher und Gewitter mit dabei. Zwischen 28 und 33 Grad werden es.

0: so geht's doch auch. Man kann doch auch als Ex-Paar noch weiter in Harmonie zusammenarbeiten. Bin mir nicht ganz so sicher. Michelle und Matthias Reim auf Radio Tirol. Nicht verdient.
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Die legendären Les Humphrey Singers auf Radio Tirol. Da war zum Beispiel Liz Mitchell, später die Sängerin von Bonnie M. Teil, Jürgen Drews, König von Mallorca, und Dunja Reiter auch, die später auch mit Les Humphries, dem Gründer, verheiratet war. Sie hören Radio Tirol, schönste Musik aller Zeiten und ein bisschen Musik, Tratsch und Klatsch. Feinen Freitag wünsche ich Ihnen mit Radio Tirol, Christine Rabanzo.

0: And the girls of that is wonderful. For Maggie Reilly, Every Time We Touch. Und jetzt die 13 Uhr Nachrichten.
1: Erschöpft, Urlauberfamilie muss von Klettersteig geholt werden. Verbieten, AVS kritisiert Abenteuerfahrten auf Passstraßen. Das Wetter sonnig und heiß. Ich bin Wilhelm Schatzer, grüß Gott.
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1: Eine Familie aus Deutschland musste gestern von der Bergrettung Meran geborgen werden. Die vier, Vater, Mutter und zwei Kinder waren zum Klettersteig Horchwohl aufgebrochen. Allerdings dauerte der Aufstieg länger als erwartet, vor allem wegen der Hitze. Gegen 16.30 Uhr am Nachmittag hat die Familie schließlich den Notruf abgesetzt. Sie haben es in der Nachmittagshitze nicht mehr geschafft, weiterzugehen. Die Bergretter haben die vier geborgen und zurück ins Tal gebracht. Die Bergretter rufen dazu auf, bei Hitze unbedingt früh unterwegs zu sein und genug zu trinken mitzunehmen. Für 40.000 Euro einmal in einem Ferrari, Lamborghini oder Porsche auf einen Dolomitenpass rauschen, das ist auch an diesem Wochenende wieder möglich, inklusive Privatflug bis zum Bozner Flughafen. Angebote wie dieses gibt es gar einige, kritisiert der Alpenverein. HVS-Präsident Georg Simeoni sagt, dass eine solche Vermarktung der Dolomitenpässe als Kulisse für PS-starke Abenteuerfahrten inakzeptabel sei. Der VS fordert nun, dass die Pässe gesperrt werden sollten. Die neuen Grenzen der Umweltgesetzgebung durch die Autonomiereform sollten auf jeden Fall ausgereizt werden. Die Brennerblockade startet zwar erst morgen um 10:30, aber die Auswirkungen sind jetzt schon spürbar. Viele Touristen sind nämlich heute schon unterwegs und das sorgt für Staus. Christian Karli, Kommandant der Finchka Ortspolizisten, sagt, das spüre man auch auf der Finchka Straße.
3: Jetzt es ist schon intensiv da auf unserer Straße und heute ist auch noch der Bewusstenverkehr, was dazu kommt. Und ich sage, die schlimmsten Tag heute ein bisschen und morgen halt wird sicher der schlimmste sein.
1: Dazu kommt heute auch noch ein Streik bei den Öffis. Bis 21 Uhr abends kann es zu Ausfällen kommen. Betroffen sind die Züge und auch die Busse von Sassa und Simobil. Die Lombardei macht 10 Millionen Euro für den Radweg Mailand-München locker. Damit soll das Teilstück in der lombardischen Provinz Bergamo gebaut werden. Die Regionalregierung hat für die Finanzierung jetzt grünes Licht gegeben. Geplant sind unter anderem Verbindungen zwischen bestehenden Streckenabschnitten. Der Radweg ist etwa 600 Kilometer lang und bereits zu 70% fertiggestellt. Die Strecke München-Brixen etwa ist fertig, ebenso die Strecke Brixen-Kalterer See. Etwas unvollständiger ist der Abschnitt Kalterer See-Iseo-See. Mit viel Sonne und noch ein paar Quellwolken geht's durch den Nachmittag. Wie weit die Temperaturen steigen, gleich.
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0: Ja, schon noch ein paar rote Nasen unterwegs. Sonnencreme, absolutes Muss. Nadine Bares in der Service-Redaktion.
8: Ja, die Sonne voll im Einsatz. UV-Index bei 8, also sehr hoch jetzt am Mittag. Hm. Und noch ein paar kleine Wolken hängen am Himmel. Dazu messen wir gerade in Rasen 24 Grad, in Glurns 27, in Laien 25 und in Eppan 28 Grad. Zwischen 27 und 34 Grad sind heute noch drin. Auch das Wochenende meist sonnig und heiß. Am Sonntag kühlen dann ein paar Regenplatscher und auch Gewitter etwas ab.
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8: Der Reiserverkehr schon in vollem Gange auf der Brenner Autobahn südwärts, immer abschnittsweise Stop and Go zwischen Klausen und Affi. Richtung Norden stehen nach wie vor 7 LKW zwischen Sterzing und dem Brenner. Morgen wird dann der Brenner komplett dicht gemacht. Sperre auf der Brenner Autobahn und Brenner Bundesstraße ab 10:30 Uhr. Alle genaueren Infos online für Sie. Baustellenstau auf der Brenner Staatsstraße zwischen Fahren und der Kreuzung mit der Bustertaler Staatsstraße in beiden Fahrtrichtungen. Und Überlastungskolonnen gibt es auf der Finchgauer Staatsstraße immer wieder in beiden Fahrtrichtungen, besonders bei Stars und bei Forst. Allen unterwegs eine sichere Fahrt.
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0: Sie nehmen jetzt einfach immer genug zum Trinken mit. Die schönste Musik aller Zeiten steuern wir bei Tina Turner gleich mit We Don't Need Another Hero. Harpo mit Movie Star. Ricche Poveri Summer Feeling mit Mamma Maria. Und die Olsen Brothers legen ja schon los mit Fly on the Wings of Love, ein Eurovision-Siegersong.

0: Ihr Freitagnachmittag mit Radio Tirol, der 29. Mai. Lange Nacht der Kirchen heute bei uns. Mit Konzerten, Führungen, auch Impro-Theater, Kinderprogramm. Jede der über 50 beteiligten Kirchen, von Schlanders bis Oberrasen, von Salurn bis ins Wipptal hinauf, macht zusätzlich zur besonderen Stimmung ein bisschen Programm. Und wir haben auch noch diese Highlights aus den Veranstaltungsprogrammen für Sie herausgepickt.
1: Heint bei uns in Lana.
2: Wir läuten die Festivalsaison ein mit Open Air Gaul. 11 Live-Acts, 2000 Quadratmeter Festivalfläche und beste Stimmung mit Musik, die jeden Geschmack trifft.
3: Das ist kein Witz, die Gaul ist geil. Wir jedes Jahr, wir haben ganz viele Bands drinnen und natürlich mein Favorit, die Squealers, die AC/DC Coverband. Aber ich glaube, es sind viele andere Bands, die muss auch für gute Laune sorgen.
2: Gratis Eintritt ab 19 Uhr in der Gaulschlucht in Lana.
4: Heute im Üretsch.
2: In der Kellerei St. Pauls wird gefeiert bei der Plötzner Party. Der edle Plötzner Weißburgunder begeistert seit nun 40 Jahren mit seinem ausgewogenen Charakter und harmonischem Frische immer wieder aufs Neue. Bei einem stimmungsvollen Abend wird deswegen angestoßen. Um 19.30 Uhr geht's los.
4: Bei uns in Schlandersch.
2: Basis Finchgau startet mit dem Oasis Opening in die Sommersaison und wird wieder zum Treffpunkt für Kultur, Musik und Austausch. Highlight heute das Konzert vom Brixner Indie-Pop-Duo

0: 18.30 Uhr stimmt DJ Umberto ein.
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0: Ja, das muss ja ein Hit werden. On the radio, Donna Summer.
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0: Ja, schon heute einiges los, weil morgen ja Brenner-Blockade angekündigt ist. Nadine Paris aus der Verkehrsredaktion.
2: Auf der Brenner-Autobahn, jetzt teilweise noch schleppend weiter Richtung Süden zwischen Bozen Süd und Affi. Nordwärts Stau auf Nordtiroler Seite zwischen Matrei und Innsbruck Süd abschnittsweise wegen Baustellen. Komplettsperre des Brennerpasses dann morgen zwischen 10.30 Uhr und 20 Uhr auf der Brennerautobahn und der Brennerbundesstraße wegen einer Protestaktion. Alle genauen Infos auf Radio Tirol ID. Langsamer weiter geht's auf der Finchgauer Stadtstraße zwischen Forst und Kastelbell in beiden Fachrichtungen immer wieder Kolonnen. Und wegen einer Baustelle stockt es auf der Brenner Stadtstraße im Eisacktal nördlich von Farn in beiden Fachrichtungen.
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2: Die Sonne hat es sich bei uns hier richtig gemütlich gemacht, will gar nicht mehr weg. Nur wenige Wölkchen sind dabei, dazu maximal 27 bis 34 Grad noch. Gerade hat es in Deutschnofen 20 Grad, in Innichen 24, in Laas 28 und in Vintel 27 Grad. Auch am Wochenende viel Sonne, dabei wird es am Sonntag wieder stellenweise nass, teilweise auch mit Gewitter. Zwischen 28 und 33 Grad sind drin.
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0: The Boss, Bruce Springsteen auf Radio Tirol. Und gleich Musik aus Südtirol von Vivian Thaler.
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0: Und davor noch der nächste Weltstar, Cliff Richard. Schönste Musik aller Zeiten, dafür sind Sie hier genau richtig auf Radio Tirol.
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0: Es geht mit uns aufs nächste Hochsommerwochenende im Mai zu. Und natürlich sind wir auch an der Brennerblockade morgen für Sie dran.
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3: Die Sonne ist schon wieder fit wie ein Turnschuh. Die zieht ihr Ding voll durch und Temperaturen wie im Juli bei 26 bis 34 Grad.
2: Ja, und rein in ihre Morgenroutine. Wunderschönen guten Morgen.
4: Wasser von Feinputzen ist bei mir schon im Wesen, dass es zwischendrin ausschaltet und erscheint, weil es braucht.
2: An Musik aber sparen wir nie und nimmer, gell? Hit für Hit. Starten wir jetzt einfach rein in diesen Freitag. Morgen das Super-GAU, die Brennerblockade. Von früh bis spät ist der Brenner komplett gesperrt.
5: Unnötige Fahrten sollten an diesem Tag vermieden werden.
2: Für alle, die morgen über die Brennerblockade nichts verpassen wollen, einfach Radio an. Nur mehr übers Wochenende kommen, dann aber geht's endlich los.
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0: Servus. 10 o'clock Postman. Die 14 Uhr Nachrichten jetzt auf Radio Tirol.
1: Warnung, hohe Waldbrandgefahr im Finchgau. Kritik, Abenteuerfahrten auf Passstraßen inakzeptabel. Das Wetter strahlend sonnig. Ich bin Wilhelm Schatzer. Guten Nachmittag.
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1: Der Landesforstdienst warnt erneut vor Waldbrandgefahr. Seit Tagen ist es heiß und trocken, ganz besonders im Finchgau. Dort sind die Böden und die Vegetation derzeit extrem ausgetrocknet. Deshalb wurde die zweithöchste Warnstufe orange ausgerufen. Das Überwachungsvideo kursiert in den sozialen Medien. Diebe stehlen mehrere teure Räder aus einem Geschäft in Eppern. Der Überfall hat keine 2 Minuten gedauert. Betroffen ist das Geschäft Sunwit. Die Aufnahmen der Überwachungskameras anzuschauen, schmerzt, sagt Sunwit-Geschäftsführer Lorenz Röckel.
3: Da dann schon natürlich wer. Das heißt, sie im Radeln, was sie mitgenommen haben, darunter auch vor allem ein bisschen teurere Modelle. Und logisch auch zu dem der Sachschaden, was auch relativ ein hoher Betrag ist. Und wir sind ja nicht im ersten Fall, aber das Problem ist, man kann nicht viel tun, leider.
1: Insgesamt haben die gestohlenen Fahrräder einen Wert von fast 50.000 Euro. Geschäftsführer Lorenz Röckel hat Anzeige erstattet und hofft, dass die Diebe ausfindig gemacht werden können. Für 40.000 Euro einmal in einem Ferrari, Lamborghini oder Porsche auf einen Dolomitenpass rauschen, das ist auch an diesem Wochenende wieder möglich, inklusive Privatflug bis zum Bozner Flughafen. Angebote wie dieses gibt es gar einige, kritisiert der Alpenverein. HVS-Präsident Georg Simeoni sagt, dass eine solche Vermarktung der Dolomitenpässe als Kulisse für PS-starke Abenteuerfahrten inakzeptabel sei. Der HVS fordert nun, dass die Pässe gesperrt werden sollten. Die neuen Grenzen der Umweltgesetzgebung durch die Autonomiereform sollten auf jeden Fall ausgereizt werden. Weltweit leben 1,2 Milliarden Menschen mit einer psychischen Erkrankung. Das ist jeder 7. Erdenbürger und doppelt so viel wie vor 30 Jahren. Das zeigt eine aktuelle Publikation in einer Fachzeitschrift. Psychische Störungen gehören zu den häufigsten Erkrankungen weltweit und sind zudem die häufigste Ursache für gesundheitliche Behinderungen und Einschränkungen. Die Auswertung zeigt, dass Frauen häufiger betroffen sind als Männer und besonders stark betroffen sind Jugendliche im Alter zwischen 15 und 19 Jahren. Psychologen sprechen von einer weltweiten Krise und fordern eine breitere psychische Gesundheitsversorgung. Sommerwetter haben wir, die Temperaturen steigen wieder, gleich mehr.
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0: Ein super Sonnentag nach dem anderen. Nadine Bares in der Service-Redaktion.
11: Die Sonne dreht wieder ordentlich auf, nicht nur heute, auch am Wochenende. Und da ist dann auch etwas Sahara-Staub mit dabei, bei maximal 28 bis 33 Grad. Am Sonntag wieder mehr Regenspritz am Nachmittag mit dem ein oder anderen Gewitter voraussichtlich. Gerade messen wir in Derenten 24 Grad, in Sarntein 27, in Sulden 20 und in Auer 31 Grad.
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11: Auf der Brenner Autobahn nach wie vor einiges an Reiseverkehr. Richtung Süden geht es zwischen Trient Süd und Affi immer wieder nur langsam weiter. Staukolonnen auch nordwärts in Nordtirol, streckenweise zwischen Matrei und Innsbruck Süd. Mal sind es Baustellen, mal Überlastung. Die Komplettsperre am Brenner dann morgen auf der Brenner Autobahn und der Brenner Bundesstraße ab 10.30 Uhr. Alles genauere gibt es bei uns online. Auf der Brenner Stadtstraße trotz dieser Baustelle zwischen Farn und der Mautstelle Brixen-Farn brauchen Sie in beiden Fahrtrichtungen etwas länger. Und überlastet die Finchgauer Stadtstraße vor allem Stuckt bei Rabland und Forst, aber auch sonst in beiden Fahrtrichtungen viel los. Auch in Bozen staut es wegen Überlastung auf der Innsbrucker Straße, Romstraße und Drususallee. Eine gute Fahrt!
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0: Und da haben wir Wolfgang Ambros dabei für Sie. Cindy Lauper, New World, Hermits. Feinste vom Feinsten für Sie. Schönste Musik aller Zeiten auf Radio Tirol.

0: Den Text wird er öfter mal bereut haben. Wolfgang Ambros und Zwickt's me.
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0: Richtig was los in den Freibädern. Bei über 30 Grad schnappen wir uns gern die Badesachen und schauen zum Beispiel auch im Lidolana bei Erwin Götsch vorbei.
5: Eine Wassertemperatur von 26 Grad, herrlich. Sonne genießen, ein bisschen eine Abkühlung ins Schwimmbad. Besser als so kommen Sie nicht home in den Mai.
0: Und zwischendurch trifft man sich an der Bar für ein schönes Getränk, ein Eisel. Die Fritteuse läuft aber nicht mehr so auf Hochtouren.
5: Sell hat ein bisschen nachgelassen. Also vielleicht, weil jeder und bewusster sein kann, damit die Kinder was Essen anbelangt. Aber wir bieten auch Obst da viel. Wir haben da Ananas, wir haben Melonen, wir haben Anguria. Kommt Prinz da kaufen, jeden Tag frisch, schön geschnitten alles zusammen. Das kaufen sie wirklich viel mehr Sell als Pommes oder die Chicken Wings oder die Sachen, was man dann alles kriegt. Das ist nicht mehr so gefragt wie früher. Und natürlich Eis genommen noch, ist klar. Eis ist das, was eigentlich am meisten geht.
0: Tipptopp Sommer im Mai in diesem Jahr.
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0: Viele Urlauber heute schon unterwegs wegen der Brennerblockade. Morgen macht ja Sinn. Die Nadine Paris in der Serviceredaktion.
2: Da wird dann zwischen 10:30 vormittags und 8:00 abends die Brennerautobahn und die Brenner-Bundesstraße gesperrt. Alles genauere auf Radio Tirol Idee. Deswegen heute schon langsamer Verkehr auf der Brennerautobahn Richtung Süden zwischen Bozen Süd und Affi. Nordwärts stockt es in Nordtirol zwischen Schönberg und Innsbruck Süd wegen einer Baustelle. Auf der Brenner Staatsstraße staut es wegen Arbeiten im Eisacktal zwischen Fahren und der Autobahneinfahrt Brixen-Fahren in beiden Fahrtrichtungen. Viel los auch auf der Finchgauer Staatsstraße, in beiden Fahrtrichtungen immer wieder Kolonne. Und nicht erschrecken, falls es aus dem Galsauner Umfahrungstunnel heute Nachmittag mal rausraucht. Zwischen 3:30 und 5:30 werden die Rauchmelder getestet.
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2: Viel Sonne bleibt weiterhin auf der Wetterliste heute und morgen mit harmlosen Wolken. Am Sonntag dann voraussichtlich wieder Regenwascher und einige Gewitter. Zwischen 28 und 33 Grad gehen sich am Wochenende aus. Jetzt hat es in Villanders 28 Grad, in Graun 23, in Profais 26 und in Waldbruck 30 Grad. Heute gibt es noch maximal 27 bis 34 Grad.
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0: Guten Nachmittag bei Radio Tirol. Und gleich mit dem perfekten Song für diesen heißen Nachmittag von Kings. Chillen Sie mit uns gleich mit Sunny Afternoon. 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
0: 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Vorsicht, wenn Sie in Brixen unterwegs sind. Industriezone vor Brixen hat es gekracht. Nadine Baris aus der Verkehrsredaktion.
9: Auf der Venetostraße, Höhe Bauexpert, sind im Kreisverkehr 3 Autos zusammengeprallt. Die Einsatzkräfte sind informiert, sagen uns Radio Tirol-Hörer. Einspurig geht es langsam daran vorbei. Es staut aber schon in beiden Fahrtrichtungen zurück. Vorsicht, Unfall in Brixen auf der Venetostraße, Höhe Bauexpert im Kreisverkehr.
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0: Spa Eros Ramazzotti, dove c'è musica auf Radio Tirol. Das ist eines der schönsten Festivals, sagen die Trenzer. Und es ist alles hergerichtet für das Waldstadion Open Air heute und morgen im sonst doch ziemlich verschlafenen Ort in der Wipptaler Gemeinde Freienfeld. FOMO Kati, Manuel Hofer.
1: Das Waldstadion in Trenz ist ein alter Fußballplatz. Da haben sie früher noch Fußball gespielt und eben das Gelände ist mitten im Wald. Und das ist, sage ich mal, eine einzigartige Lage und so macht es so besonders da, das Event zu machen.
0: Und der Start heute rockt ganz schön.
1: Wir haben die Gruppe Kerbholz aus Deutschland, ein Landzeichen, gekannt. Und zudem sind es eben noch die Bad Jokers aus dem Pustertal.
0: Und morgen geht's dann Schlag auf Schlag.
1: Dann haben wir 14 Musikkapellen aus dem nördlichen und südlichen Wipptal. Und danach geht es noch los mit 7 Schläfer aus Bayern, Sauspress aus Südtirol, Volksrock, noch die Carolina, was aus dem Bierkönig bekannt ist. Und auf Nacht eben, was noch das Highlight ist, dass der Rian Binz da ist und das einzige Konzert in Südtirol gibt dieses Jahr, freut uns besonders, dass wir den oben gekannt Zwins herhüllen.
0: Ja, bei seinem Verwandtschaftstreffen können wir alle mitsingen.
2: 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Wieso? Alle streiten, alle schreien.
0: Viel Spaß auch beim Waldstadion Open Air, beim legendären Oswald von Wolkensteinrietz, beim Wine and Beats am Kalterer See, heute Abend auch beim dreitägigen Fest der Musikkapelle Villeneuve.

0: Wenn Sie dieser Tage auch irgendwo im Lido bei uns waren, haben Sie es selbst gemerkt. Die 15 Uhr Nachrichten auf Radio Tirol.
1: Preise für Freibadbesuch in Südtirol insgesamt leicht gestiegen. Waldbrandgefahr im Finchgau besonders hoch. Das Wetter sehr sonnig. Ich bin Wilhelm Schatzer. Guten Nachmittag.
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1: Die Verbraucherzentrale hat wieder die Schwimmbadpreise verglichen. Sie steigen um 2,3%. Vor allem bei Tageskarten für Erwachsene gibt es ein Plus. Das ist allerdings ein Durchschnitt aus allen Freibädern. Sehr viele davon haben die Preise unverändert gelassen oder gar verbilligt. Die Tageskarte für Erwachsene kostet je nach Freibad zwischen 5,60 € und 10,90 €. Der Landesforstdienst warnt erneut vor Waldbrandgefahr. Seit Tagen ist es heiß und trocken. Ganz besonders im Finchgau. Dort sind die Böden und die Vegetation derzeit extrem ausgetrocknet. Deshalb wurde die zweithöchste Warnstufe orange ausgerufen. Zwei Drittel der Südtirolerinnen und Südtiroler können sich vorstellen, ihren aktuellen Job noch bis mindestens 65 weiterzumachen. Das geht aus der neuen Befragung des Arbeitsförderungsinstitutes AFI hervor. Damit das aber auch tatsächlich umgesetzt wird, braucht es laut den Befragten vor allem vier Faktoren. Eine angemessene Bezahlung, weniger Stress am Arbeitsplatz, eine geringere körperliche Belastung und ein gutes Arbeitsklima. Das Überwachungsvideo vom Einbruch in das Radgeschäft Sunwit in Eppern kursiert in den sozialen Medien. Die Diebe haben dort in kurzer Zeit mehrere Fahrräder gestohlen, im Wert von fast 50.000 Euro. In das Epperner Radgeschäft ist in den letzten Jahren schon öfters eingebrochen worden. Dass es gewisse Geschäfte mehrmals trifft, habe damit zu tun, dass sie Produkte verkaufen, die beliebt sind und die leicht weiterverkauft werden können. Das sagt Gottfried Haselrieder. Er installiert mit seiner Firma Alarmanlagen. Und Haselrieder sagt, bei besonders dreisten Einbrechern brauche es mehr als eine Alarmanlage.
3: Weil die nehmen das total in Kauf, dass der Alarm losgeht. Aber man kann schon schauen, dass es der Alarm so früh wie möglich losgeht, dass man natürlich auch das Geschäft gut sichert, dass man auch gute Schlösser oben hat. Zum Beispiel in Geschäften und so weiter, da kann man auch heutzutage mit der Nebelmaschine oder so etwas kann man eigentlich ein ganz gutes Ergebnis erzielen, dass wenn die Einbrecher reingehen, dass sie nichts mehr sehen und nichts mehr mitnehmen können.
1: Komplett verhindern könne man Diebstähle dadurch zwar nicht, sagt Gottfried Haselrieder, aber die Menge der Diebesbeute könnte zumindest begrenzt werden. Die Inflation in Italien ist im Mai deutlich gestiegen auf 3,2%. Im April lag sie noch bei 2,7%. Der Grund für den Anstieg sind vor allem die teuren Energiepreise. Europaweit entwickelte sich die Inflation unterschiedlich. In Deutschland ist sie auf 2,6% gesunken, auch durch einen Tankrabatt. In Spanien liegt sie hingegen bei 3,6%. Sonnig und heiß ist es. Gleich mehr zum Wetter.
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5: Total Sommerwetter schon, auch heute wieder. Nadine Paris in der Service-Redaktion.
6: Die Sonne zieht durch, auch das Wochenende wird super sonnig bei maximal 28 bis 33 Grad. Am Sonntag ziehen dann wieder ein paar Regenwolken durchs Land, teilweise auch mit Blitz und Donner. Jetzt messen wir in Kastelruth 27 Grad, in Jenesien 26, in Martell auch 26 und in St. Lorenzen 28 Grad.
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6: Als erstes zum Unfall in die Brixner Industriezone auf der Veneto-Straße. Höhe Bauexpert sind im Kreisverkehr 3 Autos zusammengeprallt. Die Einsatzkräfte sind unterwegs. Es geht daran vorbei, aber nur sehr langsam. Rückstau in beiden Fahrtrichtungen, vor allem von Klausen kommend. Auf der Brenner Autobahn immer wieder schleppender Verkehr Richtung Süden zwischen Bozen Süd und Affi. Nordwärts stockt sie nach Tirol zwischen Schönberg und Innsbruck Süd wegen einer Baustelle. Da sind heute schon viele unterwegs wegen der Brennerblockade morgen. Sperre auf der Brenner Autobahn und Brenner Bundesstraße ab 10.30 Uhr. Alles genauere bei uns online. Auf der Brenner Staatsstraße staut wegen Arbeiten im Eisacktal zwischen Fahren und der Autobahneinfahrt Brixenfahren in beiden Fahrtrichtungen. Und viel los auch auf der Finchgauer Staatsstraße, in beiden Fahrtrichtungen immer wieder Kolonne. Allen unterwegs eine sichere Fahrt.
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5: Sie richten die kühlen Getränke, wir die Songs dazu von Real Life, gleich Send Me an Angel. Nach den Carpenters, ganz zauberhaft, Top of the World. Schönste Musik aller Zeiten für den Freitagnachmittag hier auf Radio Tirol.

0: durch den Freitagnachmittag mit Radio Tirol. Fein, dass Sie bei uns sind. Ich bin Christine Rabanzer. Also morgen Tatsache, die Brennerblockade. Das hat es noch nie gegeben, dass diese Hauptachse aus Protest gegen den vielen Transitverkehr an einem Samstag stundenlang dicht gemacht wird. Wir sind morgen auch vor Ort für Sie und berichten natürlich, was das dann effektiv bedeutet, wie viele sich trotzdem auf den Weg machen. Otto Pomella hat in Kurtatsch mehrere Ferienwohnungen und er sagt,
1: unsere Wohnungen sind zu der Zeit, weil das mit der Blockade rausgekommen ist, schon gebucht gewesen. Aber ich sage, wenn sie nicht gebucht gewesen waren, dann könnte man schon damit rechnen, dass die Gäste nicht kommen.
0: Absagen hat es bei ihm jetzt keine gegeben. Seine Gäste nehmen es eigentlich ganz entspannt.
1: Wir haben mit einem erst telefoniert, das hat er sehr auf die leichte Schulter genommen. Er hat gesagt, hauptsache am Samstag auf Nacht ist er bei uns daheim, weil zusammen gibt es im Nachbarhaus ein kleines Fest.
0: Ja, wir drücken ganz fest die Daumen, weil die Sperre dauert schon eine Weile. Einige Südtirol-Urlauber reisen aber halt später an oder früher ab.
2: Wir müssen einen Tag früher zurückfahren. Das ist voll schade, weil wir hatten einen Tag weniger Urlaub. Aber die Idee haben wohl auch andere Menschen gehabt, weil es ist relativ viel los.
3: Mein Arbeitgeber hat mir den Montag noch freigegeben und deswegen brauche ich erst am Dienstag anzufangen. Und das ist sehr vorteilhaft, um dem Stau zu entgehen.
0: Ja, den Brenner morgen zu vermeiden ist das Beste. Alles zur Blockade finden Sie auch unter Radio Tirol.de bei uns. Und wir merken Sie heute wirklich schon, dass mehr los ist. Die neuesten Radio Tirol Verkehrsmeldungen nach halb wieder.
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0: Jahre ist er schon selbst, der Pianist. Bruce Hornsby, auch der Sänger von The Way It Is.
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0: Wie berichtet sind Auffahrunfälle in Brixen, basiert Industriezone. Nadine Paris aus der Verkehrsredaktion.
2: Auf der Venetostraße, Höhe Bauexpert, sind im Kreisverkehr 3 Autos zusammengeprallt. Eine Person wurde verletzt, sagen uns die Einsatzkräfte. Die sind da, Feuerwehr, Weißes Kreuz und Polizei. Der Abschlepper ist auf dem Weg. Einspurig geht es nach wie vor daran vorbei. Es staut aber in beiden Fahrtrichtungen ein gutes Stück zurück. Von Schrambach kommend rund 2 Kilometer, von Brixen kommend bis in den Umfahrungstunnel und bis auf die Albini-Straße. Weiter auf die Brennerautobahn. Die ist überlastet. Südwärts geht es immer mal wieder langsamer weiter zwischen Drien Süd und Affi. Nordwärts staut es etwas in Nordtirol bei Schönberg und dann wieder zwischen Batsch und Innsbruck Süd. Hier sind auch Baustellen. Heute schon deutlich mehr los wegen der Totalsperre am Brenner. Morgen zwischen 10.30 Uhr und 20 Uhr wird die Brennerautobahn und die Brennerbundesstraße gesperrt wegen einer Demo auf Nordtiroler Seite. Alle genauen Infos gibt's bei uns online. Überlastungskolonnen auf der Finchgauer Stadtstraße Richtung Meran, bei Rabland und bei Forst. Auch auf der Eppaner Umfahrungsstraße schleppender Verkehr zwischen Billhof und St. Michael in beiden Fahrtrichtungen wegen Überlastung.
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2: Sonnenschein, was das Zeug hält, auch heute wieder. Dazu schmücken nur ein paar harmlose Quellwolken den Himmel. Bercha meldet uns gerade 27 Grad, Hafling 24, Brat 28 und Kortatsch 30 Grad. Viel Sonne begleitet uns auch durchs Wochenende, bei Regenplatschern und Gewittern voraussichtlich am Sonntag. Ein bisschen Sahara-Staub liegt auch in der Luft, bei maximal 28 bis 33 Grad.
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0: durch den Freitagnachmittag mit Radio Tirol. Heute eben mehr los auf den Hauptverbindungen, auch auf der Brenner Autobahn. Dann die Hitze, also passen Sie bitte auf. Und da liegt auch noch was im Wipptal auf der Brenner Autobahn. Nadine Paris aus der Verkehrsredaktion.
1: Vorsicht, LKW-Reifen südwärts zwischen Sterzing und Brixen, Höhe Mittewald. Der Straßendienst ist schon da, Autos bremsen aber plötzlich ab und weichen aus. Besondere Vorsicht hier. Vorsicht, LKW-Reifen auf der Brenner Autobahn südwärts zwischen Brixen und Sterzing, Höhe Mittewald.
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0: Die Texte lieben wir von Estes. Ganz so wie es früher war. Kann man so schön mitsingen. Das Feuer für Sie auf Radio Tirol. Guten Nachmittag am Freitag.
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0: 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Guten Nachmittag am Freitag bei Radio Tirol. Ja, heiße Angelegenheit, dieser Mai. Die letzten Monate waren insgesamt bei uns viel zu trocken, teils ist kaum die Hälfte des sonst üblichen Niederschlags gefallen. Und wir sind wirklich alle gefragt, auch im Kleinen bei uns daheim, Wasser zu sparen. Wie machen Sie es denn so?
1: Duschen kann ich mir trotzdem alle Tag, aber ich kann eben den Wasserhahn zudrehen, wenn es nicht sein muss, Salat waschen und Wasser eventuell in Blumen aussehen.
2: Mit dem Waschen, mit dem Ausspielen, mit dem Gartenwasser und alles ein bisschen.
3: Das Wasserhahn einputzen ist bei mir schon allem gewesen, dass es zwischendrin ausschaltet und erscheint, weil es braucht.
0: Ja, alles ganz vernünftig. Und hätten wir ein Schwimmbad, dann würden wir es natürlich nur nachts einlaufen lassen. Zwischen 20 Uhr und 6 Uhr in der Früh, das wird in Obermais empfohlen, wo die Berufsfeuerwehr eh schon mit Wasser aushelfen musste. Also gut, dass wir die Sorgen zumindest nicht haben.

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0: Der Freitagnachmittag einer kurzen Arbeitswoche vor der nächsten kurzen Arbeitswoche. Einiges zu tun. Die 16 Uhr Nachrichten jetzt.
3: Bis 65 arbeiten, was Beschäftigte fordern. Freibäderpreise steigen leicht. Das Wetter sehr sonnig. Ich bin Wilhelm Schatzer. Guten Nachmittag.
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3: Zwei Drittel der Südtirolerinnen und Südtiroler können sich vorstellen, ihren aktuellen Job noch bis mindestens 65 weiterzumachen. Das geht aus der neuesten Befragung des Arbeitsförderungsinstitutes AFI hervor. Damit das aber auch tatsächlich umgesetzt wird, braucht es laut den Befragten vor allem vier Faktoren. Eine angemessene Bezahlung, weniger Stress am Arbeitsplatz, eine geringere körperliche Belastung und ein gutes Arbeitsklima. Die Verbraucherzentrale hat wieder die Schwimmbadpreise verglichen. Sie steigen um 2,3%. Vor allem bei Tageskarten für Erwachsene gibt es ein Plus. Das ist allerdings ein Durchschnitt aus allen Freibädern. Sehr viele davon haben die Preise unverändert gelassen oder gar verbilligt. Die Tageskarte für Erwachsene kostet je nach Freibad zwischen 5,60 Euro und 10,90 Euro. Die Fachschule für Landwirtschaft, Hauswirtschaft und Ernährung in Dietenheim bei Bruneck hat heute ihr 100-jähriges Bestehen gefeiert. 1925-26 gab es dort die ersten Viehhalterkurse und ein Jahr danach dann einen regulären Unterricht. Nachdem Yannick Sinner gestern eine Niederlage bei den French Open in Paris kassiert hat, steht jetzt für ihn erst einmal Pause an. Und da wird er wohl auch Schlaf nachholen, denn das sei ein Grund gewesen, warum er verloren hat. Das sagte Sinner bei der Pressekonferenz, er habe sich nicht gut gefühlt, weil er schlecht geschlafen hatte. Die empfohlene Schlafdauer für Erwachsene liegt bei 7 bis 8 Stunden. Spitzensportler wie Yannick Sinner müssen mehr schlafen, etwa 10 Stunden. Das sagt Dietmar Außerhofer vom Institut für Allgemeinmedizin. Er hat eine Schlafstudie geleitet.
5: Gerade jetzt im Spitzensport ist es auch so, dass dann mit Schlafmedizinern gearbeitet wird, weil man auch die Wichtigkeit für Schlaf, für die Leistungsfähigkeit erkannt hat und da natürlich dann auch das ein oder andere Prozent in der Hinsicht dazugewonnen werden kann.
3: Die Inflation in Italien ist im Mai deutlich gestiegen auf 3,2%. Im April lag sie noch bei 2,7%. Der Grund für den Anstieg sind vor allem die teuren Energiepreise. Sehr sonnig ist es. Gleich schauen wir auch auf die Temperaturen.
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0: Wir haben gerade festgestellt, richtig Durchstiegswetter. Nadine Paris in der Service-Redaktion.
14: Ja, es ist sonnig und heiß. Diese paar Wolken kommen der Sonne auch nicht in die Quere. Gerade hat es in Pflersch 27 Grad, in Kolmann 32, in St. Pankratz 31 und in Stilfs 26 Grad. Am Wochenende geht das Sommerfeeling weiter. Mit Sahara-Staub gibt es morgen noch ein paar hohe Wolkenfelder bei maximal 28 bis 33 Grad. Am Sonntag sind wieder einige Regenspritzer unterwegs.
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14: Es geht zum Unfall in die Brixner Industriezone. Auf der Veneto-Straße, Höhe Bauexpert, wird gerade abgeschleppt. Da hat es im Kreisverkehr zwischen drei Autos gekracht. Die Einsatzkräfte sind da und leiten sie einspurig weiter. Rückstau in beiden Fahrtrichtungen, von Klausen kommend rund 2 Kilometer, von Brixen kommend Stau bis in den Umfahrungstunnel und auf die Alpini-Straße. Überlastungskolonnen auf der Finchgauer Stadtstraße, vor allem bei Rabland und bei Forst in beiden Fahrtrichtungen. Auch auf der Alpener Umfahrungsstraße schleppender Verkehr zwischen Billhof und St. Michael Richtung Kaltern wegen Überlastung. Auf der Brennerautobahn, da läuft's. Morgen wird der Brenner dann komplett dicht gemacht. Zwischen 10.30 Uhr und 20 Uhr Sperre auf der Brennerautobahn und der Brenner Bundesstraße. Alles zum Nachlesen gibt's auf Radio Tirol IT. Kommen Sie uns gut an.
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0: Die letzten Maitage und wir freuen uns so auf nächste Woche. Take That London, das wäre die nächste Radio Tirol Konzertreise, die wir für Sie hätten. Wie es geht, auch nach diesem Take That Song, Patience auf

So Pants, Adriano Celentano auf Radio Tirol, il tempo se ne va. Bonnie Tyler hat gerade mit gesundheitlichen Problemen zu kämpfen, aber die Ärzte gehen von kompletter Genesung aus, wünschen wir. Bonnie Tyler auf Radio Tirol.

0: Wie gut, dass Sie bei uns sind, bei Radio Tirol. Legende Eric Clapton hat Radio Tirol-Hörerin Maria vor knapp 2 Wochen mit uns in München erlebt. Die erste Radio Tirol-Konzertreise in diesem Jahr.
1: Das ist eine super Gelegenheit und ich wünsche für die nächste Konzertreise, dass Sie auch fleißig anrufen, weil es ist einfach toll, ein super Erlebnis.
0: Ja dann, lassen wir es losgehen am Montag.
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0: Die Tickets sind gekauft, Übernachtungen reserviert, die Flüge ab Bozen gebucht. Am 24. geht's rüber, am 27. zurück und deswegen bleibt auch Zeit, diese Traumstadt zu erkunden. Warum nicht nach London von oben? Radio Tirol Reporterin Monika Gogl.
3: Was für eine fantastische Aussicht, wenn wir mit dem Riesenrad, dem London Eye, hoch über der Stadt die ganzen Sehenswürdigkeiten bewundern. Angefangen bei der Themse, dem zweitlängsten Fluss Großbritanniens, der Tower Bridge darüber, die sich nur dann öffnet, wenn große Schiffe durchfahren müssen. Wir sehen den Big Ben, das britische Museum, das einige der größten Schätze der Geschichte beherbergt, unter anderem altägyptische Mumien. In London gibt es über 2000 Kirchen, die bekannteste wohl die Westminster Abbey, wo sich Prinz William und seine Kate das Jawort gegeben haben. Und wo wir schon bei der Königsfamilie sind, ein Highlight natürlich der Buckingham Palace. Hier haben König Charles und Königin Camilla ihr Büro. Spektakulär zum Anschauen die Wachablöse vor dem Palast mit den Wachen mit ihren wuscheligen Mützen. Und die ganze Promi-Welt nachgebildet in Wachs. Die bewundern wir in Madame Tussauds. Wer dann noch Geld übrig hat, der shoppt in der Oxford Street und chillt im Hyde Park zu Fish and Chips.
0: Ja, mit uns haben sie ja noch kein Geld ausgegeben. 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

wolkenfrei Vanessa Mai mit ihrer Band auf Radio Tirol. Und international sind wir jetzt mit Womack & Womack unterwegs und Teardrops. Freitagnachmittag, gute Zeit für Sie.

0: Freitagnachmittag. Wir freuen uns, dass Sie bei uns sind.
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0: In unserer Verkehrsredaktion als erstes bei Nadine Paris noch Unfallstau in Brixen.
2: Auf der Venetostraße beim Kreisverkehr Höhe Bauexpert sind 3 Autos zusammengeprallt. Die wurden jetzt alle abgeschleppt und die Unfallstelle geräumt, sagt uns die Freiwillige Feuerwehr Brixen. Es sind aber viele unterwegs, deswegen dauert es noch, bis sich der ganze Rückstau auflöst. Noch gut 1 Kilometer Kolonne in beiden Fahrtrichtungen. Dann geht's auf den üblichen Straßen so langsam in den Feierabendverkehr, hauptsächlich in unseren Städten Bozen, Brixen, Bruneck und Meran. Auf der Brennerautobahn kommen Sie gut weiter. Morgen dann die Brennerblockade wegen einer Protestaktion auf Nordtiroler Seite. Gesperrt werden die Brennerautobahn und die Brennerbundesstraße zwischen 10.30 Uhr und 20 Uhr. Alle genauen Infos gibt's auf Radio Tirol ID.
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2: Die Sonne ist mittlerweile unser Stammgast. Heute und auch am Wochenende bleibt sie bei uns mit nur einigen Wolken und maximal 28 bis 33 Grad. Am Sonntag wird es voraussichtlich auch stellenweise regnen und gewittern. Jetzt hat es bei Ihnen in St. Martin in Turm 25 Grad, in Burgstall 33, in Kirns 29 und in Schluderns 28 Grad.
0: Und heute, wie immer um diese Zeit am Freitag, unser Wald-Update. Nichts schöner, als sich unter einen Baum zu legen, im Freibad. Im Wald ist es natürlich umso feiner. Dort ist es an heißen Tagen einfach traumhaft. Dominik Reich.
4: 10.000 Liter Sauerstoff am Tag, bis zu 30 Liter Feuchtigkeit. Die Bäume liefern Frischluft und ein frisches Gefühl. Also fast wie ein Kurzurlaub, so ein Spaziergang durchs Grüne. Bei dieser Hitze ist es im Wald wirklich sehr, sehr angenehm. Die Temperatur liegt oft 6 bis 8 Grad tiefer als im Dorf, als in der Stadt. Also der Wald besser als jede Klimaanlage.
1: Waldupdate auf Radio Tirol. Eine Initiative des Landesforstdienstes.

0: Freitagnachmittag, der 29. Mai mit Radio Tirol. Christine Ravanser für Sie. Ja, und da wundert man sich schon, dass das durchgegangen ist. Dass der Brenner an einem so verkehrsreichen Samstag wie morgen für eine Kundgebung gegen den vielen Verkehr komplett blockiert werden kann. Wir haben auf Radio Tirol unter anderem auch schon gehört, wie sich Einsatzkräfte darauf vorbereiten, wie das eigentlich rechtlich ist, hören wir auch gleich.
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0: DJ Ötzi, da machen wir eine Strickkappele. Du bist es auf Radio Tirol. Guten Nachmittag am Freitag.
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0: Es ist seit Tagen das Diskussionsthema. Morgen geht's über den Brenner stundenlang nichts. 10.30 Uhr bis 20 Uhr. Alles dazu hören Sie laufend bei uns auf Radio Tirol. Finden Sie auch unter radiotirol.at online bei uns. Dass hier eine Demo gegen den Transitverkehr auf Nordtiroler Seite genehmigt worden ist, sorgt bei vielen für Kopfschütteln. Rechtlich müsste das in Ordnung sein, so EU-Rechtsprofessor Walter Ofwechser, weil
2: in einem Fall einer Versammlung auf der Autobahn eine Abwägung stattfinden muss zwischen dem freien Warenverkehr auf der einen Seite und dem Grundrecht auf Versammlungs- und Meinungsfreiheit auf der anderen. Und wenn diese Abwägung so ausgeht, dass das Versammlungsfreiheitsrecht obsiegt, dann ist eine derartige Demonstration zulässig.
0: Also das Versammlungsrecht ist ein Grundrecht und deswegen auch wichtig, unterstreicht der Südtiroler Verfassungsrechtler Francesco Palermo.
3: Zur Zeit, als die Verfassung geschrieben wurde, war das natürlich großes Thema und auch in der Judikatur im Laufe der Zeit hatte die Versammlungsfreiheit immer ein hohes Wert. Ob das dann immer über andere Rechte vorwiegen soll, dann ist es natürlich eine Frage der Abwägung und es gibt keine allgemeine Formel für die Abwägung zwischen Grundrechten. Dann muss man natürlich von Fall zu Fall sehen.
0: Also Pressefreiheit, Religionsfreiheit und eben auch Versammlungsfreiheit sind alle vom gleichen Wert. Und bei Protesten müssen einige Spielregeln schon eingehalten werden, so der Politikwissenschaftler Hermann Atz.
4: Ein Grundprinzip ist, es müssen friedliche Versammlungen sein. Ein anderes ist, dass zum Beispiel nicht wirklich die Sicherheit von Menschen gefährdet werden darf, etwa weil ein Notfalleinsatz nicht mehr möglich wäre.
0: Ja, das ist halt schon die Befürchtung der Südtiroler Einsatzkräfte. Deswegen wäre so eine krasse Blockade bei uns auch eher nicht genehmigt worden. Wir sind morgen vor Ort und berichten hier auf Radio Tirol auch von den Auswirkungen direkt am Brenner.

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0: Die 17 Uhr Nachrichten, Freitagnachmittag.
3: Internetausfälle im Pustertal und Gardertal. Italiens Strandbäder werden wieder teurer. Das Wetter bleibt sommerlich. Ich bin Wilhelm Schatzer. Guten Nachmittag.
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3: Im unteren Pustertal und im Gardertal ist das Internet ausgefallen. Das teilte die Infranet AG mit. Sie ist für den Betrieb und die Wartung des Glasfasernetzes in Südtirol zuständig. Durch Grabungsarbeiten bei St. Lorenzen ist der Ausfall verursacht worden. Nach einer ersten Begutachtung der Schäden geht Infranet davon aus, die Dienste bis am späten Abend wiederherstellen zu können. In Rheinswald im Saarntal sollen Fußgänger in Zukunft sicherer unterwegs sein. Entlang der Landesstraße im Ortszentrum wird ein neuer Gehsteig gebaut, 500 Meter lang. Die Landesregierung hat das Projekt gut geheißen. 1 Million Euro wird investiert. Der Urlaub am Meer in Italien wird wieder teurer. Die Preise für Liegen und Sonnenschirme steigen diesen Sommer im Durchschnitt um 6% gegenüber dem Vorjahr. Der Konsumentenschutzverband Altro Consumo hat die Preise von über 200 Strandbädern in 10 italienischen Urlaubsorten untersucht. Am teuersten ist Alassio in Ligurien. Dort kostet ein Platz in der ersten Reihe mit Sonnenschirm und zwei Liegen für eine Woche im Durchschnitt 370 Euro. Am günstigsten ist dagegen Lignano mit durchschnittlich 160 Euro. Zuerst kalt, dann heiß. Das war der heurige Mai in Südtirol. Am 13. Mai wurden in Sachsen noch minus 5 Grad gemessen. Vorgestern am 27. Mai waren es in Bozen plus 36,5 Grad, ein neuer Rekord. Alles zusammengerechnet war der Mai heuer rund 1 Grad wärmer als im langjährigen Durchschnitt. Auffallend auch, es war trocken, sagt Landesmeteorologe Dieter Peterlin.
4: Ja, da spitzt sich die Trockenheit so langsam wirklich zu. Im Mai hat man nämlich auf Regen gehofft. Ein bisschen was ist auch gekommen, vor allem Mitte des Monats, aber nicht wirklich viel. Und so sieht die Gesamtbilanz bis zum Schluss auch wieder ernüchternd aus. Auch im Mai hat es nämlich nur halb so viel geregnet im Vergleich zum langjährigen Durchschnitt.
3: Heute findet in Südtirol die lange Nacht der Kirchen statt, zeitgleich mit Österreich. In über 50 Kirchen im Land gibt es dazu besondere Veranstaltungen. Sie reichen von Andachten, Konzerten und musikalischen Abenden bis hin zu Theater und anderen kreativen Angeboten. Sonnig und heiß ist es, auch am Wochenende. Gleich mehr zum Wetter.
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0: Wir bleiben beim Sommermodus. Nadine Bares in der Service-Redaktion.
11: Sonnig heute der Freitag und meist sonnig wird auch das Wochenende bei heißen 28 bis 33 Grad. Am Sonntag mischen stellenweise wieder volle Wolken mit und teils auch Gewitter. Gerade hat es in St. Christina 22 Grad, in St. Martin in Passaia 31, in Lüsen 28 und in Tramin 30 Grad.
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11: Etwas Rückstau nach einem Unfall haben wir noch in Brixen auf der Venetostraße stadteinwärts. Die Unfallstelle beim Kreisverkehr Höhe Bauexpert wurde schon vor gut einer halben Stunde geräumt. Auf der Brenner Staatsstraße stockt bei einer Baustelle zwischen Fahren und der Autobahneinfahrt Brixenfahren in beiden Fahrtrichtungen. Überlastungsstau auf der Finchgauer Staatsstraße Richtung Meran bei Rabland. Dann Feierabendverkehr auf den üblichen Straßen in Bozen auf der Innsbrucker Eisakufer Straße und bei der Meraner Kreuzung und in Bruneck auf der Michael-Bacher Straße. Und morgen dann die Totalsperre am Brenner. Die Brennerautobahn und die Brennerbundesstraße werden zwischen 10:30 vormittags und 8:00 abends komplett gesperrt wegen einer Demo auf Nordtiroler Seite. LKW-Fahrverbot auch im Finchgau und im Bustertal. Alle genaueren Infos gibt's auf Radio Tirol IT für Sie. Eine sichere Fahrt.
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0: Ja, und wenn wir jetzt beim Wandern unterwegs sind, dann hört man immer irgendwo jemanden Gase schnellen. Eine schöne Tradition bei uns, was Besonderes. Und wir haben zum Beispiel auch verschiedene Vereine im Land. Den jüngsten, den Verein in Walten im Passaiertal, den erleben wir heute in unserer Radio Tirol Vereinszeit in den nächsten Minuten hier auf Radio Tirol.

0: Sommer im Mai. Schönen Freitagnachmittag bei Radio Tirol. Auch dieser Sound gehört bei uns zum Almsommer einfach dazu, wie das Bimmeln der Kuhglocken, das Gorselschnellen. In Walten in Passaia gibt es seit ein paar Monaten auch einen eigenen Verein. Radio Tirol-Redakteurin Romy Gatterer hat für unsere Vereinszeit beim wöchentlichen Training vorbeigeschaut.
1: Dass die Gorsel auch richtig schön schnellt, braucht es viel Ausdauer, gutes Timing und auch die richtige Körperhaltung. Daniela, ich habe das noch nie gemacht, scheint gar nicht so easy, aber du kennst dich schon aus.
2: Also die Gorsel hat ganz für ein Schmitzelzürchen, Helm macht da, dass es schnellt. Dann kommt die Schnur, haben die am Raum eine Lirge drauf. Und dann kommt noch der Stiel. Und ich muss allem schauen, dass ich so grob tape. Und da haben wir so ein Bandel drin. Und dann musst du in Liege den Achter machen, die Hände allem ganzen Föhrer haben. Und dann halt musst du noch die Schien mit den Füßen dran und mit dem Oberkörper.
1: Damit es bei euch auch passt bei den Festen und Wettkämpfen, heißt es üben, üben, üben. Stimmt's, Gabriel?
3: Ja, wir kommen halt allem um 7 da Walten. Einmal in der Woche am Freitag. Ja, da sieht man halt allem, wie die anderen schnellen und dann kann man das Bessere machen. Und dann schnellen wir halt da eine Stunde, anderthalb Stunden. Und dann tun wir noch einmal miteinander. Dann tun wir noch ein bisschen reden und dann gehen wir alle heim.
1: Und cool ist auch hier, dass alle zusammenkommen. Ihr Kids und die Erwachsenen. Und damit auch hier alle das Schnöllen richtig lernen, gibt's Matthias und Wolfgang.
0: Sie haben den Woltner Schnöllerverein gegründet und sie hören wir auch gleich in unserer Radio Tirol Vereinszeit.
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1: Da sind wir dieses Mal beim erst wenige Monate alten Gorseschnellverein Wolten. Radio Tirol Redakteurin Romy Gatterer.
2: Früher war das Gorseschnellen ja als Verständigung unter den Hirten benutzt. Heute aber ist es schon zu einem Mannschaftssport geworden. Matthias Hehl, du als Obmann des Woltener Schnellervereins lässt den Brauch auch hier bei euch weiterleben und siehst auch keine Probleme beim Nachwuchs.
3: Die Idee ist gewesen, einen eigenen Schnellerverein zu haben, hier auf Wolten, weil wir einfach das große Interesse da haben, dass wir so viel Jugend- und Kinderzuwachs haben und dass effektiv bei den Trainings sehr viele Leute kommen, Kinder und Jugendliche. Und deswegen haben wir uns gedacht, wir machen frischen Augen. Verein und ja.
2: Bei 320 Einwohnern sind 54 bereits Teil von eurem Verein. Von jung bis alt, alles ist dabei. Wolfgang, das ist schon echt mega, dass so viele bei euch dabei sind.
4: Wir haben wahnsinnig viele Mädel, die jetzt schnellen und auch fest trainieren, muss man sagen. Und respektieren sich gegeneinander. Alle gut. Ja. Bauer oder Mädel ist jeder willkommen und tut es auch jeder gerne. Und das finde ich schön.
2: Alle sind herzlich willkommen mitzumachen. Langweilig und besonders leise wird es bei euch nie.
1: Sie finden auch den Woltener Schnellerverein online bei uns, Radio Tirol.it, und auch ein kurzes Video vom Training. Schon immer spektakulär auf Facebook und Instagram.

0: 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Freitagabend.
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0: Überlastung ist staut auf der Bustertaler Startstraße. Nadine Paris aus unserer Verkehrsredaktion.
2: Es stockt Richtung Bruneck einmal bei Kienz und dann weiter Richtung Innichen bei Bercha. Wartezeiten wegen einer Baustelle gibt es auf der Brenner Startstraße zwischen Farn und der Autobahneinfahrt Brixen-Farn. Dann brauchen Sie im Feierabendverkehr auf den üblichen Straßen länger, vor allem in unseren Städten, Bozen und Brixen. Und morgen ist es soweit, der Brenner wird komplett dicht gemacht wegen einer Protestaktion. Von 10.30 Uhr bis 20 Uhr Sperre auf der Brenner Autobahn und der Brenner Bundesstraße für alle, für LKW schon ab 7 Uhr, plus Fahrverbot auch im Finchgau und Bustertal. Die Einsatzkräfte sind top vorbereitet. Markus Leimecker, Einsatzleiter des Weißen Kreuzes.
3: Ja, wir sind bereit für die Versorgung von Autofahrern, die länger im Stau stehen, die eingeschlossen sind auf der Strecke der Autobahn.

0: zu machen und natürlich dieselbe Leistung auch auf die eventuell verstopften Staatsstraßen zu erbringen.
1: Nicht dringende Fahrten am besten verschieben oder wenn möglich großräumig über Tarvis ausweichen.
2: Wir bleiben mit den Einsatzkräften in Kontakt. Wir sind auch vor Ort. Auch online finden Sie bei uns alles.
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1: Mit diesem mega Sonnenwetter machen wir weiter. Morgen schleichen sich ein paar hohe Wolken dazu. Am Sonntag bringen einige Regenplatscher ein bisschen Abkühlung. Voraussichtlich sind auch Gewitter mit dabei. Zwischen 28 und 33 Grad gehen sich am Wochenende aus. Gerade hat es in Truden 24 Grad, in Olang 26, in Benz 23 und in Meran 33 Grad.
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1: Es ist Freitag, es ist am 29. Mai. 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Und das wird heute die lange Nacht der Kirchen. Mit Konzerten, Führungen, auch Impro-Theater, Kinderprogramm. Jede der über 50 beteiligten Kirchen bei uns, von Schlanders bis Rasen, von Salurn bis ins Wipptal hinauf, macht zusätzlich zur besonderen Stimmung am Abend in der Nacht in einer Kirche ein bisschen Programm. Und wir haben sonst auch noch diese Highlights aus Südtirols Veranstaltungsprogrammen für Sie herausgesucht.
2: Ein Paints in Lana.
3: Wir läuten die Festivalsaison ein mit Open Air Gaul. 11 Live-Acts, 2000 Quadratmeter Festivalfläche und beste Stimmung mit Musik, die jeden Geschmack trifft.
4: Das ist kein Witz, die Gaul ist geil. Wir haben ganz viele Bands drinnen. Und natürlich mein Favorit, die Squealers, die AC/DC Coverband. Aber ich glaube, es sind viele andere Bands, die muss auch für gute Laune sorgen.
3: Gratis Eintritt ab 19 Uhr in der Gallschlucht in Lana.
5: Halt im Üretsch.
3: In der Kellerei St. Paul wird gefeiert bei der Blötzner Party. Der edle Blötzner Weißburgunder begeistert seit nun 40 Jahren mit seinem ausgewogenen Charakter und harmonischem Frische immer wieder aufs Neue. Bei einem stimmungsvollen Abend wird deswegen angestoßen. Um 19.30 Uhr geht's los.
5: Bei uns in Schlanders.
3: Basis Finchgau startet mit dem Oasis Opening in die Sommersaison und wird wieder zum Treffpunkt für Kultur, Musik und Austausch. Highlight heute das Konzert vom Brixner Indie-Pop-Duo

0: 18.30 Uhr stimmt DJ Umberto ein.
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0: Rod Stewart, have I told you lately auf Radio Tirol. Wir bereiten uns mit Ihnen aufs nächste Hochsommerwochenende im Mai vor.
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2: 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Hit für Hit. 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Morgen das Super-GAU, die Brennerblockade. Von früh bis spät ist der Brenner komplett gesperrt.
5: Unnötige Fahrten sollten an diesem Tag vermieden werden.
2: Für alle, die morgen über die Brennerblockade nichts verpassen wollen, einfach Radio an. Nur mehr übers Wochenende kommen, dann aber geht's endlich los.
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1: Der Max von Milland singt im Südtiroler Dialekt, singt von Dingen, die wir alle kennen, wie die brennenden Herzen. Die 18 Uhr Ausgabe jetzt unserer Nachrichten.
2: Nachtragshaushalt setzt auf Schuldenabbau und Investitionen. Brenner-Demo ist umstritten, aber rechtlich in Ordnung. Das Wetter bleibt sommerlich. Ich bin Wilhelm Schatzer. Guten Abend.
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2: Die Landesregierung hat den Nachtragshaushalt genehmigt. 1 Milliarde Euro steht zur Verfügung. Unter anderem werden mit dem Geld Schulden gezahlt und Darlehen vorzeitig getilgt. Ein bedeutender Teil fließt dann in die Mobilität und Infrastruktur. Neben Arbeiten an Brücken und am Radwegenetz werden auch neue Züge gekauft. Investitionen gibt es auch im Gesundheitswesen, für Sozial- und Familienmaßnahmen und im Wohnbau. Einen Tag vor der großen Brennerblockade befürchten viele einen kompletten Verkehrskollaps, vor allem weil viele Urlauber wohl über Finchgau und Pustertal ausweichen werden. Genehmigt wurde die Demo auf der Autobahn in Nordtirol trotzdem. Rein rechtlich sei sie nämlich in Ordnung, sagt der EU-Rechtsprofessor Walter Obwexer von der Uni Innsbruck. Das hatte der Europäische Gerichtshof schon vor vielen Jahren entschieden.
4: Der Gerichtshof hat klargestellt, dass in einem Fall einer Versammlung auf der Autobahn eine Abwägung stattfinden muss zwischen dem freien Warenverkehr auf der einen Seite und dem Grundrecht auf Versammlungs- und Meinungsfreiheit auf der anderen. Und wenn diese Abwägung so ausgeht, dass das Versammlungsfreiheitsrecht obsiegt, dann ist eine derartige Demonstration zulässig.
2: Und genauso haben auch die Tiroler Richter in diesem Fall entschieden, die Versammlungsfreiheit ist eins der wichtigsten Grundrechte laut den Richtern wichtiger als der Verkehr über den Brenner. Im unteren Pustertal und im Gardertal ist das Internet ausgefallen. Das teilte die Infranet AG mit. Sie ist für den Betrieb und die Wartung des Glasfasernetzes in Südtirol zuständig. Durch Grabungsarbeiten bei St. Lorenzen ist der Ausfall verursacht worden. Nach einer ersten Begutachtung der Schäden geht Infranet davon aus, die Dienste bis am späten Abend wiederherstellen zu können. Fast 13.000 Südtirolerinnen und Südtiroler studieren an Universitäten in Italien und Österreich und davon etwas mehr in Italien. Das ASTAT hat die Daten zum vergangenen Studienjahr veröffentlicht. Am meisten Südtiroler Studenten sind an der Uni Innsbruck eingeschrieben, und zwar 3.700. Im Vergleich dazu studieren an der Freien Universität Bozen 1.700 Südtiroler. Es bleibt sonnig und heiß. Gleich mehr zum Wetter.
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12: Also die Mai-Sonne in diesem Jahr, boah, einige Wald. Nadine Paris in der Service-Redaktion.
13: Die Sonne nehmen wir heute und auch übers Wochenende noch mit bei maximal 28 bis 33 Grad. Morgen ziehen auch ein paar hohe Wolken durch. Am Sonntag wird es dann stellenweise wieder nass. Hier und da blitzt und donnert es auch mal. Gerade hat es in Fahren 32 Grad, in Auer 30, in Ayers 28 und in Benz 23 Grad.
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13: Vorsicht, gesperrt ist die Brennerautobahn Richtung Norden zwischen Trient Nord und San Michele nach einem Unfall. Ersten Infos nach ist auch ein LKW darin verwickelt. Die Einsatzkräfte sind schon da. Richtung Norden staut schon 7 Kilometer zurück. Ausweichen am besten schon bei Trient Süd. Aber auch da staut schon 2 Kilometer bis auf die Autobahn zurück. oder spätestens bei Trient Nord ausweichen auf die Brenner Staatsstraße. Auch Richtung Süden Stau auf der Höhe vom Unfall von rund 5 Kilometer, da viele abbremsen. Gesperrt die Brenner Autobahn Richtung Norden zwischen Trient Nord und San Michele nach einem Unfall. Und morgen ist es soweit. Der Brenner wird komplett dicht gemacht wegen einer Protestaktion. Von 10.30 Uhr bis 20 Uhr Sperre auf der Brenner Autobahn und der Brenner Bundesstraße für alle, für LKW schon ab 7 Uhr plus Fahrverbot auch im Finchgau und Bustertal. Nicht dringende Fahrten am besten verschieben oder wenn möglich großräumig über Darwis ausweichen. Alle genaueren Infos finden Sie auf radiotirol.it. Dann brauchen Sie im Feierabendverkehr auf den üblichen Straßen länger, vor allem in unseren Städten Bozen und Brixen. Viel Geduld und eine sichere Fahrt.
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1: Und da haben sich für uns zwei ganz große der Musikgeschichte zusammengetan. Sammelinin im Duett von Susi Quattro und Chris Norman zum Start in diese Abendstunde. 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

0: Durch den Freitagabend mit Radio Tirol und wie berichtet, ist die Brennerautobahn im Trentino, die Nordspur, derzeit gesperrt. Nadine Paris aus der Verkehrsredaktion.
1: Nordwärts zwischen Trient Nord und San Michele. Zwischen mehreren Fahrzeugen hat es hier gekracht. Ein LKW ist umgekippt. Die Einsatzkräfte sind da. Rund 7 Kilometer Rückstau. Ausweichen am besten schon bei Rovereto Nord auf die Brenner Staatsstraße. Denn auch bei Trient Süd und Trient Nord sind die Mautstellen schon komplett überlastet und es staut bis auf die Autobahn zurück. Auch Richtung Süden 5 Kilometer Stau auf der Höhe von der Unfallstelle, da alle abbremsen.
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0: Das hat es bei uns auch noch nie gegeben. Die Musikkapelle Phil Nöss stellt zum 225-Jahre-Jubiläum die größte Frauenkapelle zusammen mit Musikerinnen aus dem ganzen Land. Und die Gastgeberinnen selbst sind schon ziemlich aufgeregt.
3: Das ist einfach eine bärige Sache, damit wir zeigen können, wie wichtig wir Frauen auch sein.
4: Also ich bin total aufgeregt, ich freue mich auf den Samstag und bin zusammen mit der ganzen Musik von Phil Nöss extrem stolz, dass sich so viele gemeldet haben und dass da so viele bereit sind, das mitzumachen.
0: Es ist auch ein eigener Marsch dafür komponiert worden von der Südtirolerin Valeria Sulmann.
3: Der Marsch hat den Titel Minerva Euterpe. Minerva ist die römische Göttin der Weisheit und steht logisch für Stärke und Weiblichkeit. Und Euterpe ist die Muse der Musik. Das war der Gedanke hinter dem Titel.
0: Ja, und die Idee für das alles kommt von einem Mann, Martin Profanta.
5: Es haben sich weit über 100 Frauen schon angemeldet. Das wird sicher eine super Geschichte. Die Frauen kommen vom ganzen Land, vom Westen, Osten, Norden, Süden. Das wird sicher cool, da kommen alle zusammen, eine lockere Atmosphäre. Das soll einfach eine Riesengeschichte werden. Dann sollte es einfach Spaß haben und sagen, was es drauf hat.
0: Das Kurzkonzert, klangvoll, stark, weiblicher, klingt dann morgen um 18 Uhr. Und wenn Sie auch noch spontan mitspielen wollen, Treffpunkt ist um 16.30 Uhr im Probelokal St. Peter Phil Nöss. Und los geht's heute schon, das lange Jubiläumswochenende der Musikkapelle Phil Nöss mit einer DJ-Party.
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0: Freitagabend. Gut, dass Sie bei uns sind.
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0: Wie berichtet, ist die Brenner Autobahn die Nordspur im Trentino gesperrt. Nadine Paris aus unserer Verkehrsredaktion.
2: Zwischen Trient Nord und San Michele, zwischen mehreren Fahrzeugen hat es hier gekracht. Ein LKW ist dabei umgekippt. Die Einsatzkräfte sind da. Rund 7 Kilometer Rückstau ausweichen am besten schon bei Rovereto Nord auf die Brenner Stadtstraße. Denn auch bei Trient Süd und Trient Nord sind die Mautstellen schon komplett überlastet und es staut bis auf die Autobahn zurück. Richtung Süden, 5,5 Kilometer Stop and Go, da auf der Höhe vom Unfall alle abbremsen. Wir informieren Sie natürlich laufend. Dann ist jetzt noch ein Unfall passiert. Auf der Reichstraße in Sienich, Höhe Empreis. Da sind zwei Autos zusammengeprallt. Sie stehen auf der Fahrspur Richtung Meran. Einspurig geht es daran vorbei. Die Carabinieri sind unterwegs. Es staut vor allem Richtung Meran zurück, auch schon bis auf die Mebo-Ausfahrt von Bozen kommend. Unfall auf der Reichstraße in Sienich, Höhe Empreis. Morgen dann die Totalsperre am Brenner. Gesperrt wird die Brennerautobahn und Brenner Bundesstraße zwischen 10.30 Uhr und 20 Uhr wegen einer Demo auf Nordtiroler Seite. Für 7 Lkw schon ab 7 Uhr in der Früh Fahrverbot, auch im Finchgau und Bustertal. Alles Genauere gibt's bei uns online. Eine gute Fahrt.
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2: Mit viel Sonnenschein geht's nicht nur heute weiter, auch am Wochenende bleibt uns die Sonne treu bei maximal 28 bis 33 Grad. Morgen nur dünne Wolken, am Sonntag schauen dann auch ein paar Regenspritzer und teilweise Gewitter vorbei. Jetzt messen wir in Nals 30 Grad, in Freien

0: Rosenfeld 26, in Moos auch 26 und in Graun 22 Grad.
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0: Start ins Wochenende mit Radio Tirol. Momentan ist es in den verschiedenen Saunalandschaften im Land ruhiger. Wenn es draußen so heiß ist, dann ist nicht viel nach Schwitzen zum Entspannen. Jetzt messen sich die Saunameister selbst. Den Italienmeistertitel hat zum wiederholten Mal Michael Niedermeier in Südtirol aus Kastelbell-Schaars geholt.
1: Ja, es ist viel Energie, viel Passion dabei, aber auch natürlich Ehrgeiz. Und mittlerweile ist für mich auch Therapie geworden.
0: Genau. Ja, und auf dem Niveau ist halt aufwendig.
1: Also wenn wir die Showaufgüsse, Theateraufgüsse mittlerweile, was für die Meisterschaften macht, dann anschauen, ist es laut Kriterien so, dass du musst sozusagen ein Storytelling machen, wo wirklich eine Geschichte aufgeführt wird. Das kann man sich vorstellen wie ein kleines Theaterstückchen und da drin muss dann halt stimmen. Das heißt, die Hitze, die Düfte, Choreografie, die Musik, dass es die Leute verstehen.
0: Ja, und die Storys von Michael verstehen die Leute offensichtlich, so viele Titel, wie er schon geholt hat. Neben jetzt dem 5. Italien-Siegertitel, Single, unter anderem auch 2024 den Weltmeister-Singletitel. Und wer so gut ist, der kommt natürlich auch herum.
1: Wenn ich es nicht in der Meisterschaft mache, bei Events, beziehungsweise manchmal buche ich mir Hotels für diese speziellen Sauna-Wochen, wo ich noch auch mit meinen Meisterschaftsaufgüssen komme.
0: Ja, und wenn Ihnen irgendwo der Michael Niedermeier ins Auge sticht, weil der Aufgüsse irgendwo macht, ich werde hingehen, der ist gewaltig.

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3: Der Freitagabend mit Radio Tirol, und wie berichtet, gibt es gerade ein größeres Problem auf der Brennerautobahn im Trentino. Die Brennerautobahn nach wie vor gesperrt. Nadine Paris.
4: Richtung Norden zwischen Trient Nord und San Michele steht gerade alles nach einem LKW-Unfall. Die Einsatzkräfte sind da. Nach wie vor rund 7 Kilometer Rückstau. Ausweichen am besten schon bei Rovereto Nord, da die Mautstellen danach, also Trient Süd und Trient Nord, auch komplett überlassen sind. Auch Richtung Süden rund 5 Kilometer Stau auf der Höhe vom Unfall. Wir bleiben natürlich für Sie dran.
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haben so schöne Duette zusammen aufgenommen. Michael Jackson und Paul McCartney, und dann gab es Streit über irgendwelche Musikrechte. Sie hören Radio Tirol. Der Freitagabend, der Tag vor der großen Brennerblockade. Wir sind für Sie natürlich vor Ort. Informieren Sie laufend, aber wir hoffen natürlich, dass das Chaos ausbleibt. Einsatzkräfte, haben wir schon gehört, sind gut vorbereitet und Gäste oder andere Reisende dürften Bescheid wissen und vielleicht ausweichen. Das ist so unsere große Hoffnung. Morgen ist Samstag ab 6, Deborah Sparber für Sie hier bei uns, gleich auch mit ihren 30 beliebtesten Schlagern der Woche. Und von mir jetzt abschließend Gilbert, der mit 32 Grad im Schatten so ziemlich recht hat. Schönes Wochenende. Christine Ravanza hier. Schön.

0: 19 Uhr.
1: Nachtragshaushalt umfasst 1 Milliarde Euro. Umstrittene Brenner-Demo ist rechtlich in Ordnung. Das Wetter bleibt schön. Ich bin Wilhelm Schatzer. Guten Abend.
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1: Die Landesregierung hat den Nachtragshaushalt genehmigt. 1 Milliarde Euro steht zur Verfügung. Unter anderem werden mit dem Geld Schulden gezahlt und Darlehen vorzeitig getilgt. Ein bedeutender Teil fließt dann in die Mobilität und Infrastruktur. Neben Arbeiten an Brücken und am Radwegenetz werden auch neue Züge gekauft. Investitionen gibt es auch im Gesundheitswesen, für Sozial- und Familienmaßnahmen und im Wohnbau. Die Demo auf der Brenner-Autobahn in Nordtirol steht bevor. Morgen Vormittag beginnt die Blockade. Obwohl viele ein komplettes Verkehrschaos rund um den Brenner befürchten, wurde die Demo genehmigt. Das Argument der Tiroler Richter: Die Versammlungsfreiheit ist stärker als das Recht, sich frei zu bewegen. Die Versammlungsfreiheit ist nämlich eines der wichtigsten Grundrechte in einer Demokratie, sagt Politikwissenschaftler Hermann Atz.
2: Genauso wie es ein Grundrecht ist, Vereinigungen und Parteien zu gründen, wie es ein Grundrecht ist, seine Meinung überhaupt zu äußern, so muss es auch möglich sein, sich zu versammeln und auszutauschen und zu signalisieren, was man haben möchte von der Politik in dem Fall.
1: Ob eine Demo genehmigt wird, wird aber immer von Fall zu Fall entschieden. Es kommt darauf an, wann, wie lange und vor allem wo man protestiert. Demos auf Zuggleisen etwa sind grundsätzlich verboten. Fast 13.000 Südtirolerinnen und Südtiroler studieren an Universitäten in Italien und Österreich. Davon etwas mehr in Italien. Die Inskriptionen in Österreich gehen indes leicht zurück. Das Astat hat die Daten zum vergangenen Studienjahr veröffentlicht. Am meisten Südtiroler Studenten sind weiterhin an der Uni Innsbruck eingeschrieben, und zwar 3.700. Im Vergleich dazu studieren an der Freien Universität Bozen 1.700 Südtiroler. In diesen Tagen läuft wieder die Euregio Transplant Tour. Dabei radeln Menschen, denen ein Organ transplantiert worden ist, durch Tirol, Südtirol und das Trentino. Die erste Etappe führte heute von Innsbruck bis nach Auer. Insgesamt 3 Tage sind die Athleten unterwegs. Sie wollen mit der Tour zeigen, welch große Bedeutung Organspenden haben und welch gesundheitliche und sportliche Perspektiven Organtransplantationen möglich machen. Auch am Wochenende wird es sonnig. Gleich mehr zum Wetter.
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7: Einen schönen Abend. Es ist 7:15. Ich bin Nadine Baris aus der Radio Tirol Service Redaktion. Super Wochenendwetter erwartet uns. Sonne genießen ist auf jeden Fall drin bei wenigen Wolken morgen. Am Sonntag machen dann ein paar volle Wolken die Runde, ab und zu auch mit Blitz und Donner. Zwischen 28 und 33 Grad gehen sich am Wochenende aus. Gerade hat es in Diesens 28 Grad, in Kirns 27, in Martell 25 und in Leyen 26 Grad.
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7: Die Brenner Autobahn ist wieder einspurig offen Richtung Norden zwischen Trient Nord und San Michele. Da ist ein Unfall zwischen mehreren Fahrzeugen passiert. Ein LKW ist dabei umgekippt. Die Einsatzkräfte sind da. Auf der Überholspur geht es jetzt wieder weiter. Es staut immer noch 7 Kilometer zurück, auch vor Trient Süd rund 4 Kilometer Stau, da die Mautstelle hier komplett überlastet ist. Ebenso Richtung Süden Staukolonne auf der Höhe vom Unfall von rund 5 Kilometern. Die Brenner Autobahn wieder einspurig offen, nordwärts zwischen Trient Nord und San Michele. Dann zum Unfall nach Sienich. Auf der Reichsstraße Höhe Empreis sind zwei Autos zusammengeprallt. Die Karabiniere sind mittlerweile da und leiten sie einspurig weiter. Es staut vor allem Richtung Meran zurück, auch schon bis auf die Mebo-Ausfahrt von Bozen kommend. Und morgen dann die Totalsperre am Brenner. Gesperrt wird die Brennerautobahn und Brenner Bundesstraße zwischen 10.30 Uhr und 20 Uhr wegen einer Demo auf Nordtiroler Seite. Für Sie im LKW schon ab 7 Uhr in der Früh Fahrverbot. Auch im Finchgau und im Bustertal. Alles Genauere gibt's bei uns online. Viel Geduld und eine sichere Fahrt.
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8: Hallo ins Land. Wir verabschieden heute den Mai mit ganz viel Sommerfurore. Drei neue gebe ich Ihnen gleich schon mal mit. Wir hören kurz rein, was Daniel Celand für uns sagt.
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8: Linda Hesse taucht auch wieder mal auf. Schon sehr gut unterwegs auf der 18 und bringt Erinnerungen mit.
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8: Fehlt uns dann noch die Laura, die altbekannte Laura Wilde.
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8: Sie ist perfekt eingestimmt auf den Vorsommer im Mai und ist auch die beste Neueinsteigerin der Woche. Und Christian Leis hier, er war schon der allerbeste mit Krone bei uns. Und jetzt darf er ab.

Aufgewachsen mit dem Schlager im Herzen. Das ist Adyama und so steht es auf ihrer Homepage. Es klingt schon nach sehr viel Leidenschaft und das hört sich auch so an. Sag mir wie. Dankt mittlerweile ab 8 Wochen aber schon dabei, Platz 29.

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Platz 28. Hallo.

Was meinen Sie, Joey Heindle? Kann er den Thron heute noch verteidigen? Wird Elisa Lehn schon übernehmen? Ella Endlich vielleicht? Oder eine Marie Reim? Sie mischt ja auch schon weit vorne mit. Uwe Adams hat seinen Weg bei uns schon hinter sich. Sein letzter Auftritt mittlerweile, vielleicht vorletzter, Platz 27.

Sie können was erzählen über Ihre Reise an die Chartspitze, ans langsam nach hinten gereicht werden. Simone und Charlie Brunner, Krone hatten Sie auf, 7 Wochen auf dem Buckel, eine Woche wird's noch werden. Platz 6.

0: geht gleich los mit Daniel Celan, der erste Neue. Alina und Habi, tanzen Sie vorher noch so richtig frei oder besser gesagt nochmal nach vorn? Bevor Sie ins Aus verschwinden, holen nochmal auf von der 25 auf die 24.
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0: sie bereit für Neues?
1: Willkommen zur Radio Tirol Schlagerparade mit Deborah Sparber. Mein Name ist Daniel Ceylan, ich bin dabei.
0: Träume, Hoffnung, Rückschläge, Ziele, Wünsche, Mut. Daniel Ceylan packt alles in seine neue Jackentasche und legt los damit. Rein in den Sommer geht's. Mut zur Wirklichkeit schreit er förmlich raus. Seine Jackentasche durchstöbern wir dann in den kommenden Wochen. Mal schauen, was da alles rauskommt. Daniel Ceylan startet schon.

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0: Sonja Liebing, die 21 nach der 10. Thron nicht erreicht.
1: Schöne Grüße nach Südtirol, eure Kerstin Ott.
0: Die Krone hatte sie schon auf. Ihr Song ist mega und wird auch noch ein bisschen bleiben. Rosalinde. Und am besten mal live erleben die Kerstin. Ihre Sommertour geht jetzt im Juni los. Bei mir mittlerweile im Abstieg begriffen, Platz 20.

0: Da ist sie wieder, die Linda.
1: Willkommen zur Radio Tirol Schlagerparade mit Deborah Sparber. Mein Name ist Linda Hesse. Ich bin dabei.
0: Sie nimmt uns mit in die Vergangenheit. Sie teilt Erinnerungen mit uns, ganz spezielle. Sie nimmt uns mit in ihre Dorfstraße, da wo die erste Liebe einem über den Weg läuft, vielleicht. Da wo wir abends heimlaufen, vielleicht heimbegleitet werden. Und dann dieser Kleinstadt Casanova, ist er der Richtige? Ist das nicht? Und dann eben kommt das große Leben auf uns zu und alles wird anders und kompliziert. Oder vielleicht doch nicht. Linda Hesse soll uns ihre Geschichte hier singen. Kleinstadt Casanova startet gut auf Platz 18.
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1: Ein neuer Hit fehlt uns doch. Die Laura startet immer gern weit vorn. Also Laura Wilde haben wir noch vor uns. Madeleine Rausch springt schon mal rein in die Top 15. Zukunft erfunden war letzte Woche einer der neuen Schlager. Von der 17 geht's heute vor zur goldenen Mitte und das

0: Und hier die besten Neue der Woche.
1: 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Eine gute Zeit wünscht euch Laura Wilde.
0: Einfach nur die mega Vorfreude auf den Sommer, auf die feinen Abende, die jetzt kommen, auf gute Schlagerkonzerte, auf feines Zusammenkommen und immer eben mit guter Musik. Laura taucht mit uns ein. Summer Feeling und verdient auf Platz 13. Laura Wilde, beste Neue der Woche.

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1: Mit kraftvollem Bass springt der Zinn nach vorn. Beatrice Egli verkürzt ihren Weg auf den Thron. Von der 18 vor auf Platz 8.
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5: Marie Reim, guter sechster Platz, Kopfkino.
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Elisa Lehn, Christian Theiner, sehe ich da vorn auch eine Melanie Payer. Aber wer macht heute das Rennen? Joy Heindle ist Titelverteidiger. 5 Schlagerlängen sind's noch bis zum Finale. Ella Endlich eröffnet.

0: Die Melanie auf der 4, Christian Theiner eröffnet die Top 3 der Woche.
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0: Hallo, da ist eure Elisa Lehn mit meinem neuen Song Musik an, Welt aus. Ich wünsche euch eine schöne Sommerzeit. Macht's gut und bis bald, eure Elisa Lehn.
1: Platz 2.

Elisa Lehn kommt auch noch dran. Platz 2 gehört ihr schon, weil der Joey lässt nicht locker. Er behält den Thron, er behält die Krone auf und singt dazu. Schwer zu erklären. Noch schnell liebe Grüße von mir, schönes Wochenende. Ich bin Deborah Sparber.

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